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1: Und damit einen wunderschönen guten Abend. Es ist 19 Uhr, es ist der 15.07. hier mit Radio 98.1 und Boddenpanorama. Hier am Start sind natürlich wieder Monika Schilling.
2: Schönen guten Abend, Monika. Ja, einen wunderschönen guten Abend wünsche ich euch.
1: Und Georg Amar Schnieder. Widerstand beginnt oft mit einem einfachen Satz. So kann es nicht weitergehen. In der Zeit des Nationalsozialismus bedeutete dieser Satz für viele Menschen Lebensgefahr. Frauen versteckten Verfolgte, verbreiteten Informationen, unterstützten Fluchtwege oder widersetzten sich auf andere Art und Weise einem verbrecherischen Regime. Über eine Ausstellung über diese Frauen im Widerstand sprechen wir heute mit den Omas gegen Rechts. Und auch in der Gegenwart organisieren sich Menschen, weil politische Entwicklung einfach nicht hingenommen werden wollen. Beim Klimacamp in Greifswald richtet sich ein Protest gegen eine Krise, die häufig in einer unscheinbaren Zahl zusammengefasst wird. Rund 1,3 Grad ist die Erde seit der vorindustriellen Zeit bereits wärmer geworden, fast vollständig durch den Menschen verursacht. Zwei sehr unterschiedliche historische Situationen, zwei sehr unterschiedliche Formen des Widerstands. Verbunden sind sie durch die Frage, wann reicht es nicht mehr nur zuzusehen? Und wie schafft man es, wieder zukunftsfähig als Gemeinschaft zusammenzuleben?
2: Ja. Ja, jetzt bin ich dran. Weil ich habe sie beide besucht. Ich war in der Ausstellung und zu verschiedenen Veranstaltungen, die während der Ausstellung laufen im Spiritus. Und ich war im Klimacamp Utopia. Nachdem ich beide besucht hatte, ging es in mir vor, so wie Georg schon eben angedeutet hat, wir haben Frauen im Widerstand in der Vergangenheit, aber wir haben auch Frauen im Widerstand in der Gegenwart. Und was mir noch ganz wichtig erscheint, ist, wir haben verschiedene Generationen heute hier. Wir haben zwei jüngere Frauen hier aus dem Klimacamp und wir werden gleich zwei etwas ältere Damen hier haben von den Omas gegen Rechts. Und mir war es ein Anliegen gewesen, diese Generation zusammenzubringen, weil eigentlich wollen sie dasselbe. Und eigentlich machen sie auch dasselbe, auch wenn das im ersten Moment sich anders anhört. Aber beide Gruppen möchten etwas verändern, möchten die Gegenwart verändern und für die Zukunft arbeiten. Und deswegen sind heute vier Damen hier, mit denen wir ein sehr schönes, interessantes, spannendes Gespräch führen werden. Aber jetzt, Georg, denke ich mal, wir werden anfangen mit der Ausstellung. Und da war ich zu einem Gespräch und haben wir da auch eine Live-Aufnahme, als die Ausstellung hier in Greifswald angekommen ist. Mit der Dame, die die Ausstellung hierher gebracht hat. Guten Morgen aus dem Spiritus, aus dem Sankt Spiritus in Greifswald. Ich sitze heute hier am Morgen mit zwei Frauen an einem Tisch. Schön im Schatten, uns geht's gut. Und ich frage Sie jetzt mal, wer Sie sind.
3: Hi, mein Name ist Moni, eine der Omas aus Wismar.
4: Mein Name ist Claudia Kowalczyk. Ich bin die Beauftragte für Gleichstellung, Familie und Senioren der Stadt Greifswald.
2: Jetzt wisst ihr erstmal, wer hier mit mir am Tisch sitzt. Und das frage ich aber, da wir Claudia schon eine ganze Weile kennen und schon im Interview hatten, frage ich jetzt mal Moni. Moni, warum bist du hier und was hast du heute hier schon gemacht?
3: Ich bringe heute sehr gerne unsere Wanderausstellung der ganzen Omas gegen Rechts in Mecklenburg-Vorpommern an den dritten Standort, nämlich nach Greifswald. Wir haben in Wismar begonnen. Gestern habe ich es in Beutzenburg abgeholt. Und heute bin ich in Greifswald.
2: Eine Ausstellung, eine, so wie ich das vorhin gesehen habe, eine Ausstellung der ganz besonderen Art. Erzähle mir ein bisschen, A, wie heißt die Ausstellung und B, warum habt ihr sie gemacht?
3: Die Ausstellung heißt Damals, heute hier und ist eine Wanderausstellung über Frauen im Widerstand gegen den Nationalsozialismus. Diese Idee ist spontan entstanden. Nina hatte uns das vorgestellt und wir haben dann ein Konzept daraus gemacht, was natürlich dann in jedem Ort auch variiert werden kann. Das geht um 22 Frauen, die ihr Bestes getan haben, im Nationalsozialismus sich zur Wehr zu setzen. Wir kennen alle Anne Frank, aber es gab ja auch viele Frauen, die halt im Alltag ihren persönlichen Kampf geführt haben oder versucht zu führen. Und wir fanden, es ist es wert, dass man auch diese Frauen mal zeigt. Ich würde gerne sagen, dass diese Ausstellung noch weiter wandert und bis Oktober noch zu sehen sein wird in Stralsund, in Carinaland, in Schwerin. Und wer es hier nicht her schafft, hat viele Möglichkeiten, das noch in anderen Orten zu.
1: Ja, Ausstellung. Widerstand, Frauen im Widerstand gegen den Nationalsozialismus. Von den Omas gegen Rechts, hier in Greifswald organisiert. Von den Omas gegen Rechts haben wir natürlich

0: Oh, das kann ich dir gar nicht mal richtig sagen. Ich glaube, es ist einfach so, dass eine Frau eine andere Frau kennt, die auch eine Oma ist in Wismar. Die hat nämlich diese Ausstellung persönlich gekauft und hat gedacht, ah, das ist doch ein gutes Thema. Ich schicke mal in die Runde, ob andere Omas gegen Rechtsgruppen vielleicht hier Interesse haben. Und manchmal ist es ein kleines Gespräch, was dann den Lauf der Dinge sozusagen beeinflusst. Und ja, und dann haben wir gesagt, ja, grundsätzlich schon. Und dann fängt man an. Wie gesagt, dann geht's los mit der Orga.
1: Und wo können wir diese Ausstellung uns momentan anschauen?
0: Im Moment könnt ihr euch die anschauen im Sankt Spiritus. Es ist ein bisschen knifflig zu finden. Am besten geht man in den Eingang, wo der eine Weltladen drin ist. Dann gibt es eine Treppe, die man hochgeht, nachdem man dann am einen Weltladen rechts und links hat liegen lassen. Und in den Raum daneben. Ich bin noch nicht ewig in Greifswald und kenne bis jetzt nur den Saal und den Hof und den einen Weltladen. Also von daher habe ich es jetzt vielleicht ein bisschen komisch beschrieben.
2: Ich kann es noch mal ganz genau beschreiben. Ihr geht einfach ins Spiritus und geht bis kurz vorm Hof. Und dann ist auf der linken Seite der kleine Saal. Da hängt ein Teil der Ausstellung. Dann geht ihr wieder zurück. Und vor der Treppe macht ihr Halt und geht die Treppe lang hoch. Und oben im ersten Stock ist der zweite Teil der Ausstellung.
1: Ich würde mal sagen, wir kriegen gleich nochmal Verstärkung. Ich glaube, sie schließt gerade ihr Fahrrad an. Wir unterbrechen mal ganz kurz mit ein bisschen Musik und dann haben wir gleich eine Person mehr hier im Studio.

0: 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Wir reden heute über Widerstand in mehreren Generationen. Das hat sich auch gerade geklärt. Wir sind hier nicht nur zwei Generationen, wir sind hier sogar drei Generationen. Also bilden hier eigentlich fast eine perfekte Treppe ab. Ja, Moni, du warst unterwegs gewesen bei den Omas gegen Rechts und auch im Klimacamp.
1: Ja.
0: Du hast dir Widerstand der Generation angeguckt.
1: Genau. Und Widerstand der Generationen. Und wir hatten eben Natascha von den Omas, die ein bisschen über die Ausstellung gesprochen hat, Widerstand der Frauen in der Nazizeit. Und ich war dann im Klimacamp Utopia in diesem Jahr und habe mit den jungen Leuten da gesprochen, warum sie da sind. Warum seid ihr hier? Und jetzt stellt sich erstmal Sophie vor, bitte.
2: Hallo, ich bin Sophie und ich habe mit das Klimacamp Utopia organisiert, genau.
1: Dann haben wir noch Anne, sag ich.
3: Ja, hallo, ich bin Anne und ich habe versucht, im Hintergrund ein bisschen auch bei der Organisation zu helfen.
1: Unsere Frage ist ja eigentlich Widerstand. Und ich habe es ja vorhin schon gesagt, das Klimacamp, ihr habt Ziele, ihr fordert Sachen.

0: Sophie, warum bin ich auf die Idee gekommen, zu sagen, ihr seid im Widerstand?
1: Naja, also die Klimakrise ist schon da. Und da ist Handlungsbedarf notwendig, damit wir alle irgendwie noch weiterhin auf diesem Planeten leben können. Und da jetzt gerade irgendwie dieses Thema ein bisschen aus der Politik verdrängt wurde und ja auch die Schritte, die gemacht werden, nicht unbedingt vielversprechend so aussehen, als würde da auch was in Bewegung kommen und würden wir den Klimawandel verlangsamen, braucht es Widerstand. Wir wollen eine nachhaltige Klimapolitik jetzt und wir wollen, dass sich jetzt was verändert, aber wir wollen vor allen Dingen eigentlich auch zeigen, dass wir keine Angst haben, und weil Angst lähmt, und wir wollen zusammen eine Zukunft schaffen und neu denken und Utopien schaffen und da irgendwie hinarbeiten, und das klappt nicht mit Angst, und das wollten wir mit dem Klimacamp zeigen, dass wir Widerstand leisten können, aber in einem Raum, der Hoffnung schafft und keine Angst.
2: Ja, ich habe das Klimacamp so ein bisschen wahrgenommen als nicht nur Information, so, das ist jetzt gerade der Zustand, sondern ihr habt auch gezeigt, ne, was man machen könnte. Jetzt hast du das gerade beschrieben, es soll nicht nur um Angst gehen, ihr wollt nicht nur informieren und es geht alles bergab, sondern das klingt jetzt konstruktiver.
1: Ja.
2: Ihr wollt Wege zeigen, oder das, was ich da gesehen hatte, waren eher so Angebote für die Privatpersonen?
1: Ja, genau. Also es fängt ja bei der Privatperson an, aber geht ja natürlich darüber hinaus auf die politische, auf die strukturelle Ebene. Und ja, Strukturen kann man wandeln, aber da müssen wir erstmal irgendwie uns überlegen, wie soll das aussehen? Und wie sieht eine nachhaltige und gerechte und solidarische Gemeinschaft aus?
2: Ich hatte schon gesehen, es wird gezeigt, wie man ein Insektenhotel zum Beispiel baut.
1: Ja.
2: Was hattet ihr denn noch für ein Angebot bei euch im Klimacamp?
1: Genau, halt, wir hatten das Insektenhotel bauen, aber wir hatten auch zum Beispiel einen Workshop, der sich ganz konkret um Utopien gedreht hat. Also den hat Verquer für uns gemacht, die sitzen auch in der Stratze. Und da ging es so ein bisschen darum, was sind Utopien überhaupt und wie können die aussehen? Und dass man so ein bisschen ins Ausmalen, ins Träumen kommt. Aber wir hatten auch eine Podiumsdiskussion am Samstag mit drei Kandidierende für die Landtagswahlen. Einmal halt eine Person von den Grünen, eine Person von den Linken und dann noch eine Person von der SPD. Die CDU hatten wir auch eingeladen, die wollten aber nicht kommen. Und genau, um da halt auch den Blick in die Zukunft zu den Landtagswahlen zu richten, die ja jetzt im September kommen. Und genau, wir hatten einen Konzertabend und wir hatten Spieleabend und wir hatten jeden Abend eine Küche für alle. Also alle, die gekommen sind, konnten halt vegan essen. Und genau, wir hatten eine Demonstration, um halt irgendwie auch eine gerechte und nachhaltige Energiepolitik zu fordern und genau, vieles mehr.
2: Natascha sage ich schon, Entschuldigung, Anne. Natascha sitzt daneben. Anne, wir haben gerade die Landtagswahlen angesprochen. Welche Hoffnungen oder Ängste hast du in Bezug auf die kommenden Landtagswahlen, in Bezug zum Klima?
3: Wir haben es bei der letzten Bundestagswahl gesehen, dass Klima leider überhaupt kein Thema mehr war. Und ich finde, da hat unter anderem auch der Medienbereich eine Aufgabe, dass man nicht nur die Themen nimmt, die die Politiker setzen, die Politikerinnen, sondern dass eben auch die Presse Themen setzt und die mehr in die Öffentlichkeit trägt. Und da wäre mein Wunsch, dass das Thema Klimaschutz, Klimanachhaltigkeit, Klimaneutralität einfach wieder stärker einen Fokus bekommt und man da auch die PolitikerInnen mehr in die Pflicht nimmt.
2: Hast du oder habt ihr als Gruppe beim Klimacamp so konkrete Ziele formuliert für die Politik, fürs Land?
3: Wir haben ganz konkret danach gefragt, also nach dem Klimaverträglichkeitsgesetz, was ja am, ich glaube, 3. oder 6. Juni verabschiedet wurde für MV. und mit was die Einzelnen zufrieden sind und wo sie Schwachstellen sehen und wo eben ganz deutlich auch aufgezeigt wird, dass es einfach nicht ausreichend ist, wenn man, also da ist ja das Klimaziel 2045 und es ist einfach viel zu unkonkret. Und genau, da hoffen wir sehr, dass nach der Wahl da, wenn die richtigen Parteien gewählt wurden und die Konstellationen stimmen, da vielleicht durchaus noch nachgeschärft werden kann.
0: Ja, ich habe da mal noch eine Frage, Anne. Du sagtest ja, mit der Orga warst du beschäftigt. Das interessiert mich wahnsinnig. Ich war ja über die letzten Jahre immer wieder im Klimacamp. Und diesmal habe ich wieder völlig neue Leute kennengelernt, muss ich mal so sagen. Wie findet ihr euch? Wie organisiert ihr euch?
3: Das ist eine sehr gute Frage, weil diesmal die Orga eigentlich komplett anders war als vor 2 Jahren. Da war das letzte Klimacamp hier in Greifswald. Der Impuls kommt immer von einzelnen Menschen, die meinen, jetzt wollen wir es wirklich haben. Und wenn das genügend Menschen sind, dann geht es über unterschiedliche Verteiler, dass man dann sagt, also meist auch über Fridays for Future und so weiter, wer Lust hat, wer Interesse hat. Dann und dann ist das nächste Treffen und da haben wir Kanäle zur Information. Also wenn man in der Bubble unterwegs ist, hat man ziemlich gute Chancen, zumindest davon zu hören. Und was ich besonders bemerkenswert finde, ist, dass das Klimacamp nie von irgendeiner Organisation oder einem Verein ins Leben gerufen wird, sondern es geht immer aus der Bevölkerung heraus, meistens von sehr jungen Menschen, die hier gerade angefangen haben zu studieren oder auch schon ein bisschen länger studieren. Und es ist jedes Mal neu zusammengewürfelt. Also es ist immer ein buntes Potporium an Menschen, die da einfach zusammenkommen und genau ohne diese Struktur im Hintergrund und dadurch eben vor ganz anderen Herausforderungen stehen, weil sie Strukturen erstmal anfangen müssen zu schaffen, um dann ein Camp zu organisieren, was anders ist, wenn in einem Verein bereits Strukturen bestehen, man Erfahrung hat und man seine Listen hat, nachdem man einfach die Sachen abarbeiten kann. Das ist halt jedes Mal hier wieder völlig neu und völlig anders und jede Gruppe organisiert sich auch anders, bringt neue Tools mit rein und ja, ich finde das sehr spannend, so zu beobachten und zu erleben und kriege dadurch auch Einblicke in Bereiche, in die ich sonst keinen Einblick hätte.
2: Wir haben gerade über die Landtagswahlen geredet und über die Hoffnung. Hast du auch konkret Ängste?
3: Ja. Also nicht in Bezug auf die Landtagswahl, sondern ja, da auch, aber auch in Bezug auf die Zukunft allgemein. Ich habe 3 Kinder, meine jüngste Tochter ist 8 und 3 meiner Großeltern sind über 90 geworden. Wenn man jetzt schaut, unsere Welt heute und wie sieht sie in 90 Jahren aus, wo meine Tochter durchaus noch gute Chancen hat, am Leben zu sein, da kriege ich manchmal schon Ängste, wenn ich mir diese Frage stelle.
2: Wie geht mal weiter? Eine Generation weiter. Wir haben jetzt auch noch mal Verstärkung bekommen. Marina ist eingetroffen. Hallo Marina.
4: Hallo.
2: Omas gegen rechts. Ich greife die Frage noch mal auf. Bald sind Landtagswahlen. Welche Hoffnungen und Ängste habt ihr in Bezug auf die Landtagswahlen?
4: Ängste im Sinne habe ich, dass zu wenige Wähler demokratische Parteien bevorzugen beziehungsweise zu wenige Wähler zur Wahl überhaupt gehen und ihr Recht als Bürger dieser Republik wahrnehmen und teilnehmen. Das ist das eine. Und das andere ist ja, die Spannung ist, wie viele demokratische Parteien dann tatsächlich antreten, gewählt werden und wer von diesen Menschen, die gewählt worden sind, auch wirklich bestimmte Positionen innehaben und durchsetzen können innerhalb ihrer Partei, ihrer Fraktion. Denn das kommt, darauf kommt es hinterher auch noch an. Und da habe ich, ja, am liebsten würde ich sagen, ich kann es ja sportlich sehen, aber nein, ich sehe es nicht sportlich. Ich bin wirklich gespannt und in voller Hoffnung als auch voller Ängstlichkeit. Und das schwankt dann immer gut hin und her.
2: Im Namen Omas gegen rechts ist ja schon das Wort Widerstand drin.
4: Ja.
2: Könnt ihr euch irgendwie identifizieren mit den Frauen im Widerstand gegen den Nationalsozialismus?
4: diese Frauen hatten ganz andere Möglichkeiten und Grenzen, Widerstand zu leisten. Und wir müssen unsere jetzt Möglichkeiten, Grenzen, Methoden, Gesprächsformate finden, um etwas leisten zu können, um auch etwas zu erreichen. Identifikation im Sinne von, sie sind uns sympathisch, wir freuen uns mit denen, wenn sie was erreicht haben, wir sind traurig, wenn sie das Regime nicht überlebten. Ich habe kaum gerade von einem Film.
0: Ja.
4: Und daher, der geht mir noch nah.
2: Ja. Natascha, hast du da noch was?
5: Kannst du deine Frage noch mal gerade formulieren?
2: Kannst du dich in irgendeiner Form identifizieren mit den Frauen im Widerstand? Also, wo sind da Unterschiede? Wo siehst du da gemeinsam?
5: Ja, auf jeden Fall wahnsinnig große. Ich meine, wir leben in einer ganz anderen Zeit jetzt. Ich kann sagen, was ich möchte. Ich kann mit allen Menschen sprechen. Das ist ja das, was wir als Omas probieren, die zu sagen, wir sind da, wir hören dir zu, was sind deine Sorgen? Dieses eben nicht miteinander sprechen, das, was jetzt ja gerade überall, man kann nicht mehr sagen, was man möchte. Der eine sitzt rechts, der andere links, der in der Mitte. Man wird nur in Schubladen gepackt sozusagen und die rausgeholt. Man kann es gar nicht vergleichen. Diese Menschen, die mussten sich organisieren, wollten sich organisieren, weil sie gesehen haben, dass es so nicht weitergeht, beziehungsweise ja schon da war, sie es aber nicht akzeptieren konnten. Und im Endeffekt haben sie ganz oft mit ihrem Leben bezahlt, also alle Frauen in dieser Ausstellung. Und von daher ist unser Widerstand mit dem überhaupt nicht zu vergleichen. Aber natürlich sehen wir das, was damals passiert ist, kritisch und sehen, dass Menschengruppen, die damals, sei es jetzt, in Gefängnissen gelandet sind, in KZs gelandet sind, weil sie halt irgendeiner Gruppe angehörten, die nicht wert war, genauso geschätzt zu werden wie das Deutschsein, dass das etwas ist, was im Moment auch in diesem Land halt zunimmt. Und von unserer Seite her kritisch dann beäugt wird.
0: Also ich würde gerne noch mal darauf hinweisen, diese Ausstellung, was wir, ich sag mal jetzt wir, was wir uns davon erhofft haben, wenn wir diese Ausstellung hierher holen. Wir hatten ja viele Veranstaltungen oder etliche Veranstaltungen schon. Und unter anderem haben wir ja auch teilgenommen an zwei Workshops, die durch eine Schule organisiert worden ist und haben da quasi eine Stunde lang ein Seminar gegeben für Jugendliche zwischen 14 und 15 Jahre alt. Und das war uns ja auch sehr wichtig, dass wir sagen, so wie du eben gesagt hast, Natascha, wir wollen ja ins Gespräch kommen. Wir wollen doch nicht in unserer eigenen Blase bleiben, sondern wir wollen ja die Menschen erreichen, die vielleicht im Laufe des Tages meistens andere Dinge hören. Und ich fand eben diese Workshops, die wir da gegeben haben, ungemein wichtig. Mit dieser Ausstellung konnte man Personen zeigen, die Widerstand in der Nazizeit geleistet haben. Welchen Widerstand und warum? Und es ist ja immer einfacher für einen Menschen, was zu begreifen, wenn er ein Bild vor Augen hat. Also ich muss sagen, mir war das ungemein wichtig, mit den Kindern zu reden und ihnen teilweise mit sehr drastischen Worten klarzumachen, was passiert, wenn so eine Diktatur sich wieder aufbaut. Und ihnen auch klarzumachen, wie einfach und schnell das geht, dass da die Rattenfänger unterwegs sind, habe ich nicht gesagt, aber so ähnlich, die eben die Leute einfangen durch Versprechungen, durch schnelle Lösungen, weil vielleicht der eine sich eben schlecht fühlt heute und mit irgendwas nicht zufrieden ist. Wie schnell das geht, dass solche Menschen, die alles andere als Gutes im Sinne haben, an die Macht kommen. Und da ist diese Ausstellung sehr, sehr wichtig. Ich glaube, das war so ein wichtiger Grund für uns, dass wir uns die Arbeit gemacht haben oder die Orga-Gruppe zum Beispiel gerade, die diese Ausstellung hierher zu holen.
2: Ich finde das ja ganz spannend, dass ihr Omas gegen rechts, ne? Ich gucke jetzt nach rechts, weil ihr bei mir rechts sitzt. Ihr habt einen Blick in die Vergangenheit. Ihr seht da Leute, die haben eigentlich schon gekämpft gegen etwas, gegen das ihr auch kämpft, vielleicht in einer anderen Form mit Natascha, wie du es gesagt hast, mit anderen Privilegien. Jetzt mal zum Klimacamp. Wie ist denn das bei euch? Habt ihr denn da irgendwas in der Vergangenheit, irgendjemand, irgendwelche Personen, die euch da inspirieren? Vorreiter, Pioniere im Kampf, also im Widerstand gegen das Klima?
1: Puh, Also
2: eher nicht, so sieht das aus.
1: Also natürlich fällt mir gleich Greta Thunberg ein, die natürlich so sehr diesen Stein ins Rollen gebracht hat, auch junge Menschen auf die Straße zu bringen mit halt dann Friday for Futures, die sich dann halt ja europaweit, weltweit gegründet haben. Ich glaube aber, für mich war vielmehr so eine Eigenmotivation halt zu lernen und zu sehen, was halt ja eigentlich Leben mit der Natur bedeutet. Also ich war ein Jahr an der Nordseeküste und habe dort halt Natur ganz nah erlebt und halt auch natürlich Veränderungen halt beobachten können und oder halt durch Erzählungen dann halt beobachten können, weil es jetzt dann anders war als Menschen, die es mir erzählt haben, wie es früher dort war. Und ich glaube, das hat mich persönlich auf jeden Fall sehr bewegt, dann halt zu sagen, okay, das ist jetzt ein Lebensraum, das Wattenmeer zum Beispiel, was sehr schützenswert ist und dafür möchte ich kämpfen, aber ich möchte auch für eine gerechte Welt kämpfen, wo halt Natur und Mensch irgendwie in Einklang leben kann. So. Und natürlich könnte ich jetzt halt noch nachrecherchieren, welche Personen da auch irgendwie ähnliche Sachen haben, aber ich glaube, da kommen meine Erfahrungen woanders her.
2: Ja, ihr lebt da gar nicht so in der Vergangenheit, also ihr seid da sehr...
3: Also ich habe mich in meiner Jugend sehr viel mit der Nazi-Zeit auseinandergesetzt und mit Widerstand und wo du jetzt die Frage stellst, ich weiß es nicht, ob man unbewusst quasi da ja schon auch gesehen hat, also man kann auch aufbegehren und vieles oder auch manches erreichen und bisher leben wir ja eher nicht in so einer Bedrohung, dass wir davon ausgehen müssen, dass wir das mit dem Leben bezahlen müssen, den Widerstand mit dem Leben bezahlen. Also von dem her sind wir eigentlich noch in einer sehr privilegierten Lage. Aber jetzt als Klimakämpfer oder Kämpferin, als Vorbild kann ich gar nicht so sagen. Aber es gibt, glaube ich, immer wieder Personen, denen man begegnet oder von denen man hört oder die man in einem Interview sieht, wo man so denkt, oh ja, das ist auch richtig gut, dass es solche Leute gibt und auch, dass dieses Thema bespielt wird in Bezug darauf, wie eben auch die Klimaklagen, die ja sehr, sehr wichtig sind. Und ja, also, dass man sieht, dass eben das Thema schon auf vielen Ebenen angekommen sind und da eben auch überall Menschen aktiv sind, deren Beruf das auch ist und die da wirklich Experten auch in diesem Bereich sind und sich dafür einsetzen. Und das ist sowas, was mir zum Beispiel Mut gibt und Hoffnung, da doch auch ein Stück weit voranzukommen.
2: Das ist ein guter Satz für eine kleine musikalische Pause. Wir machen weiter mit 4 Degrees von Anthony Hegarty. Viel Spaß und bis gleich.

0: Ja, wir haben uns eben in der Pause noch mal kurz unterhalten. Und zwar über die Wegbereiter der Klimadiskussion oder Umweltdiskussion. Und ich bin ja im Osten geboren und habe den Osten miterlebt, wo Klima und Umwelt immer gar kein Thema war. Generell nicht, wenig, du guckst so wenig, sehr wenig. Und wenn es, und als das große Waldsterben begann oder wahrgenommen wurde in Thüringen und im Harz, da wurde von der DDR-Regierung gesagt, es kommt alles von Tschechien und Polen. Ja, also so viel zur Klimapolitik im Osten. Und dann aber, ich war ja noch relativ jung, aber dann gab es auf einmal eine grüne Partei im Westen. Und ich muss dazu sagen, bei uns zu Hause lief nur Westfernsehen. Also ich bin mit Westfernsehen, ich kannte keine aktuelle Kamera. Mein Vater war da total knallhart. Und dadurch habe ich da so viel von mitgekriegt, war aber eben doch noch sehr jung. Und jetzt wirklich mal die Frage in die Runde. Was war denn das? Das war ja der Anfang von einer politischen, parteipolitischen Organisation. Und wir haben ja Natascha hier, die im Westen groß geworden ist. Und Natascha, sag was, was du uns gerade eben erzählt hast.
1: Ja, ich war 18 und durfte das erste Mal wählen. Und Jutta von Ditfurth kreiste herum und wir wurden alle euphorisch. Und das große Waldsterben war, glaube ich, bei uns gerade, ja, und sehr ein Thema. Und von daher war das erste Mal, wo ich zur Wahl gehen durfte, waren die Grünen sozusagen auf dem Zettel. Das war natürlich eine aufregende Zeit. Ich hatte das gar nicht so auf dem Schirm, wie du gesagt hast, dass sie von Anfang an tatsächlich die Frauenquote schon eingeführt hatten. Es war eine sehr moderne Partei und hat uns junge Wähler, glaube ich, sehr angesprochen damals. Und die Sorgen, die wir hatten, so wie du jetzt auch sagst, um deine Kinder, die hatten wir damals auch schon. Und gesagt habe, das ist die Basis ja eigentlich. Die Basis ist unsere Erde, die Basis ist das Klima und das ist das, was es jetzt erstmal, da müssen wir schauen, was los ist.
2: Sophie, das hattest du im Interview, wir hatten ja ein Interview vorher gemacht eigentlich, ja, was wir einspielen wollten, bevor dann klar war, dass du kamst. Schön gesagt, die Grundlage ist ja eigentlich wirklich die Erde. Ne? Alles andere ist verhandelbar, aber wenn wir uns das nehmen... Ja, worüber sollen wir denn noch reden, wenn wir nur überleben müssen?
3: Genau, also es gibt halt nur unsere Erde und wenn wir das uns als Lebensgrundlage kaputt machen, ja, wozu, also wenn nicht unsere Erde als Lebensgrundlage das ist, was uns zum Kämpfen bringt, zum Widerstand bringt, was dann? Also das ist ja das Elementarste überhaupt und ja, ich glaube... Das war mir auf jeden Fall im Camp sehr wichtig zu betonen, dass es ja um das Elementarste überhaupt geht.
0: Ich würde noch gerne eine Frage danach stellen. Was denkst du, warum so viele Menschen, die die Macht dazu haben oder hätten, denen das völlig egal ist, dass man das wirklich manchmal so wahrnimmt, dass Menschen zum Beispiel wie Elon Musk, na, der will ja dann auf Mars oder wo auch immer hin, aber dass die nur aus Profitgründen. Was denkst du, warum kommt es da nicht an?
3: Ja, also an sich, glaube ich, ist mir das ein Rätsel. Aber ich glaube, wir haben jedenfalls hier im globalen Norden und auch am westlichen Kontinent das Privileg, wegzugucken. Also es betrifft uns ja nicht mit Haut und Haar. Und dadurch spüren wir es nicht. Und können dann uns vorgaukeln, dass es nicht da ist. Und ich glaube, da habe ich gerade in der Pause auch dran gedacht, mit dem Frauenwahlrecht, was wir kurz thematisiert haben. Das sind ja auch Privilegien, die ich jetzt habe, um Widerstand zu leisten, ohne dass ich Angst um mein Leben habe. Das ist ja auch ein Privileg und da bin ich sehr dankbar für, dass dann halt auch Frauenquote zum Beispiel halt auch in der Politik spürbar ist. Aber wir haben natürlich auch das Privileg, dass wir hier einfach so in den Supermarkt gehen können, alles kaufen können, was wir haben wollen. Aber wir haben halt auch das Privileg, dass wir sowieso in einer Klimazone leben, die ein bisschen kühler ist, so, aber halt in anderen Klimazonen, ja, in so im globalen Süden, da ist das, sieht das jetzt schon ganz anders aus. Und da hatten wir auch im Klimacamp einen Programmpunkt, der sehr eindrücklich war. Wir hatten nämlich uns eingeladen, Wort und Herzschlag, das ist ein Theaterkollektiv und die haben uns einen Klimamonolog vorgetragen. Der Monolog ist halt entstanden durch ein sehr langes Interview mit einer Person, die betroffen war von einer Klimakatastrophe. Also die Person kam halt aus Pakistan und hat halt dort eine Gletscherschmelze und eine darauf folgende Flut quasi erlebt und die komplette Zerstörung von seinem Heimatdorf miterlebt. Und das wurde sehr, sehr gut vorgetragen und da ging es aber auch emotional, also sehr nah. Und halt auch die Frage, was hätte ich mehr tun können? Hätte ich nicht mehr tun können, um uns zu schützen, um noch mehr Aufmerksamkeit für Klimawandel und Klima zu generieren, dass wir früher ins Handeln kommen. So. Und ja, die Frage müssten wir uns vielleicht auch stellen. Also was können wir noch tun?
2: Du würdest sagen, uns geht es einfach noch zu gut hier.
3: Ja, also Gott sei Dank, aber ich glaube, dieses Privileg sollten wir sehen und halt aber auch dementsprechend handeln.
2: Ja, du hast jetzt gesagt, was ganz wichtig ist oder was du als sinnvoll im Nachhinein empfunden hast, ist, das mal zu thematisieren, diese Einzelschicksale.
3: Ja.
2: Ne? Das mal anzusprechen. Ich glaube, was ich neulich gesehen habe, das fand ich super spannend, die Marshallinseln, die sind ja, was Innovation angeht, in neutralen, CO2-neutralen Transport, sind die weit voraus. Die wollen jetzt wieder Segelschiffe akquirieren. Ne? Das ist, fand ich genial. Natürlich sind sie näher an diesem Problem dran. Ne? Wenn das so weitergeht, dann müssen die bald nur noch mit Schnorchel da umherlaufen. Das fand ich klasse. Die hatten dann, das ist schon wieder ein Exkurs. Da bin ich ganz woanders. Ich bin begeistert gewesen von dieser Doku. Empfehle ich nur, NDR.
0: Moni, du willst was sagen? Ja, und ich habe die letzten Tage, wurde immer über das Ahrtal berichtet. Vielleicht habt ihr das auch mitgesehen. Es sind jetzt 5 Jahre oder wie viel? Ja, 5 Jahre, das ist das Ahrtal. Und weil du sagtest hier, wir sind ja noch verschont. Und dann sage ich, Leute, dann hörst du, im Ahrtal werden an derselben Stelle, wo die überfluteten Häuser waren, die weggerissenen Häuser waren, werden wieder Häuser gebaut. Weil es passiert ja nichts mehr. Und da bauen wir noch einen kleinen Damm hin und da bauen wir noch ein paar. Und dann war aber eine Moderatorin, also bei dem Bericht, die dann gesagt hat, Wissenschaftler und Leute, die sich auskennen, die sagen, alles, was da gemacht wird an Vorsichtsmaßnahmen für diese Häuser, ist völlig sinnfrei. Je nachdem, wie groß die Flut wird, also dieses Sturzwasser, da läuft nichts. Weil es wird wieder alles versiegelt, es gibt wieder keine Überflutungsflächen und nur das kann helfen. So, und jetzt leite ich mal zu Greifswald über. Und dann gucken wir uns doch mal an, was hier passiert. Bei mir in der Stadtransiedlung, die Heinestraße, top saniert. Alles versiegelt, bis an die Straßenränder. Also bis an die Gärten. Ich habe mich mit dem Bauleiter unterhalten, weil meine Straße, die ich liebe, die ist so kaputt, wird genauso hergerichtet. Dann habe ich gesagt, Ad 1, was mir ganz besonders am Herzen liegt, hört sich dumm an, ist aber so, bei mir vorm Haus baden die Spatzen, was das Zeug hält, wenn da eine Pfütze ist. Die baden im Sand, die baden im Wasser, wenn welche da ist und zig. Wenn diese Sachen wegfallen, die so einfach sind, dann brauchen wir uns nicht zu wundern, dass unsere einheimischen Vögel immer weniger. Wir nehmen ihnen den Lebensraum. Wir nehmen allem den Lebensraum, was uns nichts entgegenhalten kann. Und das gibt es kaum auf dieser Welt. Und dazu kommt eben diese Sache mit der Überflutung. Wir haben es jetzt erlebt in Hagenow. Habt ihr das mitgekriegt? Dieser vorgestern oder wann das war? Bei Rostock, Hagenow. Ne? Sturzfluten, Hagel, Massen an Wasser. Und da tun wir so, als wenn bei uns nichts passiert. Und es wird wieder so eine Straße gebaut. Versiegelt, was das Zeug hält. Sind die alle blödsinnig? Das ist meine Frage. Was sagst du, Marina?
4: Ich bin diesbezüglich auch schon bei uns in der Bürgerschaft gewesen und habe einfach gefragt, die Bürger sind bereit, mitzuhelfen beim Entsiegeln. Wir gucken uns aus, welche kleinen oder großen Flächen, Kleinvieh macht ja auch Mist, also jedes kleine Stück wird entsiegelt und dann meinetwegen nur Rasen oder Blumen oder Sträucher und wenn es größer ist, eben auch ein Baum oder ein Tannenwald, was auch immer. Die Antworten sind dann sehr merkwürdig und das liegt leider auch am real existierenden Kapitalismus. Die Flächen, die da sind, müssten der Kommune gehören und nicht irgendeiner Wohnungsgesellschaft oder irgendwas anderes oder im Privatbesitz. Und so kann die Bürgerschaft eben nicht wirklich drüber bestimmen und es muss eben ein riesengroßes, langes Planungsverfahren vorher gemacht werden. Und naja, und die Strukturen sind einfach dermaßen verkrustet, sodass Widerstand im Sinne von wir nerven euch so lange, bis wir alles entsiegelt kriegen oder bis wenigstens diese kleine Fläche ist. Also das wäre dann die Form des Widerstandes, um Umwelt, also für die Umwelt, das städtische Klima etwas ein klein wenig zu verbessern.
5: Ganz aktuell, mir wurde heute eine Pressenachricht von der Stadt weitergeleitet und das ist ein Aufruf an euch alle, die das hören. Und zwar ist die Überschrift: Greifswald sucht Hinweise zu Hitze, Starkregen und Trockenheit. Bürgerbefragung startet am 20. Juli und geht bis zum 30. September. Und da wird befragt, da wird gewollt, dass Einwohner ihre Erfahrungen und Beobachtungen in dem Stadtgebiet mitteilen, wo eben Starkregen, zu viel Regen auf der Straße bleibt, wo eben die Trockenheit besonders stark zuschlägt, auf welchen Straßen, welchen Wegen man besonders Hitze ausgesetzt ist an so krassen Wochenenden, wie wir es erst vor 2-3 Wochen erlebt haben, aber auch, wo man gerne spazieren geht und wo man sich erholt. Und je mehr Bürgerinnen und Bürger daran teilnehmen, umso höher ist, glaube ich, die Möglichkeit, dass da auch vielleicht dann tatsächlich was passiert.
0: Also mir fällt da sofort wieder Schönweiler ein. Marina, wir haben uns öfter darüber unterhalten, da wurde ja dieses Wäldchen weggerissen und keiner kann uns sagen, warum, wieso, weshalb und wer das veranlasst hat und vor allem, wer es genehmigt hat, dieses Wegreißen. Und Marina war damals dabei in der Bürgerinitiative, dass dieser Wald gepflanzt worden ist, zu DDR-Zeiten Bürgerinitiative, das war eigentlich tödlich.
4: Das war mein Vater, der in dieser Bürgerinitiative war, weil wir da einfach in der Nähe gewohnt haben und einfach den Staubschutz und Lärmschutz haben wollten vor dem Plattenwerk und vor dem Verkehr, der dort an uns vorbeirauschte.
0: So, und jetzt ist alles weg. Ich war unterwegs, sie war unterwegs, wir haben keine Antworten gekriegt. Wer hat das veranlasst? Wer hat das genehmigt? Auch Abgeordnete der Bürgerschaft, das war alles, was ich gehört habe.
2: Ich würde noch mal einen Schritt zurückgehen. Also, diese Umfrage, da hatte ich nämlich auch noch eine Frage, die du gerade geschildert hattest, Anne. Macht uns, Sophia, und euch beide geht die Frage, macht das Hoffnung für euch oder ist das so für euch ein Tropfen auf dem heißen Stein?
5: Also, ich weiß tatsächlich nicht, wie viel da Tropfen auf dem heißen Stein ist, aber ich möchte trotzdem dazu aufrufen, die Stadt hat immer mehr Bürgerbeteiligungsverfahren und sich da aktiv zu beteiligen, weil wenn sich keiner beteiligt, dann werden auch diese Verfahren wieder eingestampft und dann haben die Bürgerinnen und Bürger noch weniger Mitbestimmungsmöglichkeiten oder genau, also da wird noch weniger klar, wie viele Menschen das vielleicht auch wirklich wichtig finden und je mehr klar deutlich wird, wie vielen das ein Anliegen ist. Ich glaube schon, dass das dann auch in der Bürgerschaft sich durchaus widerspiegeln kann, dann solche Pläne, die daraufhin dann entwickelt werden.
2: Marina, du hattest gerade erzählt, dein Vater hatte das war da beteiligt an dieser Anforstung von diesem Wald, um da eine Schutzbarriere zu bilden. Oder?
4: Die haben dort gewohnt, in der Nähe der Schönwalder Landstraße. Ja. Gegenüber war das Plattenwerk. Das Plattenwerk hatte eine Produktion 7 Tage, 24 Stunden und war einfach nur laut und dreckig und staubig. Und da waren sich die neu hinzugezogenen, die Plattenbauten sind da gerade auch erst entstanden, einfach zusammengeschlossen und haben gesagt, wir wollen, dass dort eine Art pflanzlicher Schutzwall entsteht. Und damals haben sie ganz schnell wachsende, billige Pflanzen genommen, also die Pappeln. Die haben jetzt eine Lebensdauer von 50 Jahren gehabt und dann wurde beschlossen, alle 50 Pappeln haben diese Lebensdauer und werden
0: entnommen.
4: Aber die wurden eben nicht entnommen, sondern die ganze gesamte Fläche, die dort schon als kleines Wäldchen entstanden ist, so im Verlaufe dieser 50 Jahre, wurde
0: Platt gemacht.
4: Ja, Monika, platt gemacht. Es ist eine Mondlandschaft entstanden und das ist das Entsetzliche und das ist kein Entnehmen von irgendwelchen Pappeln, die da ein bisschen
0: morsch sind,
4: sondern es wurde einfach, es ist einfach nur eine entsetzliche Landschaft entstanden.
2: Ja, jetzt wurde da wurde was verändert. Da haben Leute sich zusammengesetzt, wir wollen hier was verändern. Wir wollen
4: Ach so, angenehmer. Du meinst von damals, vor 50 Jahren.
2: Ja, wollten da was, genau, dann die Geschichte mit deinem Vater. Wollten da was verändern. Auf der anderen Seite wird jetzt gefragt, hier ist so, jetzt wollen sie was verändern. Machen eine Bürgerbefragung, wo ist gerade viel Wasser, wo ist viel Hitze. Was ist das, wie kommt das bei dir an? Auf der einen Seite reißen sie was weg, was mal früher Selbstwirksamkeit war der Bevölkerung, auf der anderen Seite machen sie dann so eine Umfrage.
4: Bürgerbeteiligung insgesamt in der alten und auch in der neuen Bundesrepublik sind oft nicht sehr effektiv für die Bürger. Sie werden befragt, sie bringen ihre Ideen ein, haben viele, viele gute Ideen und es ist auch gut, dass sie mitmachen, damit die auch ja nicht verloren gehen und irgendeiner auf die Idee käme, es interessiert sich keiner mehr dafür. Aber wenn wir Ideen einbringen und nicht die Möglichkeit haben, etwas durchzusetzen, umzusetzen, dabei zu sein und uns zu beteiligen, wird das richtig blöd und das Vertrauen in die Verwaltung, in die Parteien und in die Demokratie geht dann wirklich auch verloren. Denn dann ist es nur ein kleines Feigenblatt, diese Bürgerbefragung zur Beruhigung oder zum Wahlkampf. Ich habe keine Ahnung, warum die gemacht wurde. Aber wenn Sie schon uns fragen, dann sollten wir antworten und auch einfordern, dass daraus Maßnahmen, Beschlüsse durch die Bürgerschaft, durch die Verwaltung kommen.
2: Habe ich die Zeit, habe ich im Blick, Moni, du weist mich schon darauf hin. Ja, das Gespräch ist eifrig hier. Ne? Ja, bitte.
5: Also die Bürgerbefragung soll gemacht werden und ich glaube, das ist in dem Rahmen, dass ja eh nach und nach Klimaanpassungspläne erstellt werden müssen und in dem Zusammenhang beginnt eben ab dem 20. Juli die Bürgerbefragung. Und wir werden dann sehen, was davon übernommen wird oder eben vielleicht auch alles leider nicht.
0: Ja, jetzt haben wir Klima. Eigentlich, wenn ich das heute so höre und ich denke, euch geht es genauso, ob Klima, ob Frauenpolitik, ob die nächsten Wahlen und wir kämpfen um unsere Demokratie, wir brauchen den Widerstand. Wie siehst du das, Natascha?
1: Also es ist auf jeden Fall gut, wenn man sich denkt, ich will nicht alleine hier zu Hause sitzen mit meinen Ängsten, mit meinen Sorgen, irgendeiner Gruppe anzuschließen, egal welche es ist. Man ist A nicht allein, man tauscht sich aus, man kriegt neue Ideen, man erweitert seinen Horizont, man lernt Leute kennen, die aus ganz anderen Lebenssituationen, Alterssituationen, sonst was dazu beitragen können. Und was daraus wird, ist manchmal nichts als ein gutes Gefühl vielleicht gewesen. Aber auch das ist schon viel wert, weil es um uns jeden Einzelnen geht, der manchmal Mut braucht, um wieder das nächste Klimacamp zu organisieren. Und sei es, weil ein Punkt dabei war, der einen fasziniert hat. Ist Widerstand, ihr nennt es jetzt Widerstand oder das Thema ist Widerstand, jetzt durch die Ausstellung hat Widerstand für uns, glaube ich, irgendwie ein ganz anderes Maß oder ganz anderen Wert, dass das, was wir hier machen, sage ich mal, wir jetzt vielleicht nicht Widerstand nennen würden, aber wir wissen, glaube ich, alle, worauf es hinausgeht, sozusagen auf die Straße zu gehen, etwas zu tun und nicht zu denken, was kann ich alleine schon erreichen, ist es alles schon zu spät, alles doof, alles gegessen sozusagen, sondern das gemeinsame hier auf der Erde sein und das gemeinsame hier in Greifswald leben, in Deutschland leben, in Europa leben, sozusagen gebt mir ein Verb, was ich jetzt suche.
0: Bei der Gelegenheit möchte ich noch mal darauf hinweisen, diese Ausstellung im Spiritus Frauen im Widerstand geht noch bis nächste Woche, bis zum 21. Am 21. ist die Finissage mit einer wunderbaren szenischen Lesung. Also alle, die da draußen noch nicht in der Ausstellung waren, es geht noch bis zum 21. könnt ihr euch die Ausstellung noch angucken. Die Omas gegen Rechts findet ihr morgen Nachmittag oder übermittag wieder von 11 bis 13 Uhr auf dem Fischmarkt. Soweit erstmal zu dem Thema.
2: Die Sendung neigt sich ihr, oder wollte ich gerade noch was sagen? Moni weist auf euch. Nee, die Sendung neigt sich so langsam dem Ende. Moni, du willst irgendwas sagen?
0: Nein, ich wollte nichts sagen. Ich wollte eigentlich, dass Sophie oder Anne so ein bisschen Schlusswort, so wie Natascha, ihrer Arbeit im Klimaschutz oder Umweltschutz oder wie auch immer.
2: Wollt ihr den Zuhörern noch irgendwas mitgeben, Sophie und Natascha?
3: Ich glaube, ich kann mich Natascha sehr gut anschließen. Also ich finde, es geht darum, nicht den Mut zu verlieren und irgendwie dran zu bleiben, damit halt unser Widerstand vielleicht nicht die extremen Ausmaße annehmen muss, wie der Widerstand der Frauen im Nationalsozialismus. Und das würde ich schon sehr schön finden. Und das bedeutet halt aber auch, dass wir jetzt halt auch den Mut haben müssen, um halt ja Veränderungen auch hinzunehmen und die anzustreben und mutig sein, auszuprobieren, wie es anders gehen könnte. Und ja, ich glaube, das sehe ich im Klimaschutz, das sehe ich aber auch natürlich in der Frauenpolitik, aber ich sehe das auch als gesellschaftliches Thema, Mut. Ja.
0: Also ich finde es heute ganz toll. Ich bin sehr zufrieden mit uns, muss ich einfach mal so sagen. Also dieses Zusammenspiel von drei Generationen wusste ich ja gar nicht, dass wir so viele hier haben. Und ich glaube, jeder, der uns zugehört hat, hat mitbekommen, ja, es ist völlig unabhängig von Alter, von Stellung, von Bildung, von, um irgendetwas mitzumachen, um sich für etwas zu engagieren, was einem wichtig ist. Und ich kann nur sagen, also Dankeschön an euch alle. Ich bin happy mit dieser Sendung. Georg, du bist dran.
2: Anne, du willst noch was sagen?
5: Ja, zum Abschluss wollte ich noch euch alle einladen, einfach vielleicht bei der nächsten Demo vorbeizukommen oder bei der nächsten Veranstaltung. Denn je mehr wir werden, umso eher haben wir die Möglichkeit, tatsächlich was zu verändern. Deswegen kommt mit auf die Straße, kommt mit zu Veranstaltungen und schaut, wo ihr euch mit einbringen könnt mit euren Fähigkeiten. Wir brauchen jede Person, die uns irgendwie unterstützen kann.
2: Das war ein schönes Schlusswort. Wir machen gleich weiter mit Obscurissimo oder eher die Jungs und Mädels von Obscurissimo, die stehen schon gleich wieder vor der Tür. Dann geht's weiter mit Metal. Vielen Dank, dass ihr eingeschaltet habt und zugehört habt. In 14 Tagen hören wir uns wieder. Das war Bodenpanorama. Am Mikrofon waren Monika Schilling.
0: Ja.
2: Und Georg Amorschnieder. Und vielen Dank, dass ihr da wart.
3: Dankeschön, dass wir hier sein durften.
5: Tschüss. Ja, vielen Dank.
2: Und bis zum nächsten Mal.
3: Tschüss.
5: Tschüss. Ciao.

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1: Einen wunderschönen guten Abend, bin ich laut. Das ist wirklich laut. Aber es ist nur mein Kopfhörer. Willkommen bei Obscurissimo, der Metal-Sendung auf Radio 98.1. Wir haben Mittwoch, 20 Uhr. Und heute haben wir Gäste da, die ihr vielleicht alle kennt. Am Mikro sitzt der unangenehme Nils. An der Technik.
2: Jedi.
1: Und dann haben wir, verantwortlich für diese Sendung ist Nils Schilling. Der ist aber heute nicht da. Und wir haben Gäste da. Und zwar haben wir jetzt 2,5 Leute von Burning Cross dabei. Der eine oder andere mag sie kennen. Also ich glaube, die meisten kennen sie mittlerweile. Also wenn man uns öfter hört, denn so langjährig hört, dann kennt man die bestimmt. So, fangen wir mal an. Guten Tag.
3: Hi.
1: Moin. So, ihr seid, also stellt euch mal bitte

0: Aber vielleicht irgendwann nochmal. So, ihr seid Teil von Burning Cross Steel Commander. Du?
1: Schlagzeuger und Bandleader?
2: Ja, Composer und Gitarrist.
0: Und dann habt ihr noch mehrere Mitglieder, die heute leider nicht keine Zeit haben, nicht können, wie auch immer verhindert sind.
1: Richtig, das sind Involucro, der spielt auch Gitarre und komponiert Gitarrenkram. Dann haben wir Pesttrauma, der spielt den Bass. Dann haben wir noch einen Sänger und der heißt War Machine.
0: Und wie lange seid ihr jetzt in dieser Kombination schon aktiv?
1: Seit 2017? Ja.
0: Das ist schon ganz schön lange. Ihr hattet, glaube ich, vorher so ein paar Wechsel drin. Mhm. Zwar aber nicht viele, glaube ich.
1: Also die Bandgeschichte fing eigentlich 2006 an mit Peisistratos, der damals das Projekt gegründet hat. Und 2007 kam der dann zu mir und zu dem damaligen Gitarristen oder dann Gitarristen Doom und fragte uns, ey, ich habe da so ein Album aufgenommen, wollt ihr nicht live mit mir auftreten? Und das haben wir dann gemacht. 2010 ist Peisistratos dann aus der Band ausgestiegen, weil er weggezogen ist und er hat dann mir quasi die Lead-Position übergeben und dann gab es so ein paar Wechsel, die da immer mal wieder stattfanden. Ja. Und 2017 war ich dann plötzlich der Einzige in der Band. Für ungefähr eine Woche. Also. Und danach kam die jetzige Besetzung so innerhalb im Laufe von, ich würde sagen, wie lange war das? Von einem Vierteljahr, von einem halben Jahr zusammen?
2: Ja, in einem halben Jahr hatte sich entschieden, dass das die sein werden, genau. Zwischendurch hatte noch Utings ja den Bass weitergespielt und ein Stage-Hörnchen und ein Stage-Sänger hatten wir noch mit engagiert, genau, aber die Besetzung ja doch nach einem halben Jahr stand fest, wer das sein wird.
0: Das hatte ich gar nicht so richtig mitbekommen, dass da so gar keiner mehr drin war.
1: Naja, also, ich bin das letzte ursprüngliche Gründungsmitglied.
0: Krass. Ja, heftig. Und ihr habt jetzt wieder ein Album, ein neues Album am Start.
1: Endlich mal.
0: Ja,
1: also noch ist es nicht am Start. Es steht in den Startlöchern. Am 18. kommt das raus.
0: Ja. Und wie vielte Album ist das jetzt?
1: Namorf.
2: Ja, ich komme immer ein bisschen durcheinander, weil die Releases, dann ist da noch ein Split irgendwo dazwischen.
1: Ja, Compilations und der ganze Scheiß. Also albumtechnisch ist das vierte Album.
2: Ja, genau.
0: Ja, das ist ja dann auch schon ein bisschen. So. Wollen wir denn, nee, warum hat dieses Album einen Hintergrund, ein Konzept? Oder so?
1: Oder so?
0: Oder so? Oder
1: so? Also so.
0: Habt ihr euch dabei gedacht?
1: Ja, wir haben so dies und jenes gedacht und dann haben wir das aufgeschrieben und haben uns gedacht, ach, das kloppen wir jetzt alles einfach mal zusammen. Also es hat ein sehr loses Konzept. Es geht um bestimmte philosophische und gesellschaftliche Themen. Also es ist diesmal sehr viel Gesellschaft und Philosophie, wenig Okkultismus drin. Ja. Viel Kritik. Und das passte einfach gut in ein Album, würde ich behaupten. Also es hat so die Stimmung der einzelnen Bandmitglieder ziemlich gut aufgefangen und kondensiert und ergab dann einen Guss. Man könnte also von einem Konzept sprechen, auch wenn wir uns eigentlich bloß alles von der Seele geschrieben haben.
0: Ist das jetzt das erste Album in dieser Konstellation?
1: Nein, wir haben vorher jetzt muss ich das im Radio sagen. Das letzte Album, dessen Namen ich nicht aussprechen möchte, weil ich das gerne den Hörern überlasse, wie die das aussprechen.
0: Ja.
1: Das haben wir auch schon in der Konstellation aufgenommen. Das bestand allerdings zu 100% noch aus Songs der alten Konstellation. Okay.
0: Also ist das jetzt so das erste Album so von euch, mit euch?
1: Also nur durch nur euch.
0: Ja.
2: Durchgängig selbst geschrieben, aufgenommen und geübt und geschrieben und aufgenommen. Genau.
0: Und da habt ihr
2: zur Frage mit dem Konzeptalbum, ich habe die Antwort vom Spiegel geübt.
0: Ah, Schlinge, woher wusstest du denn die Frage? Ich habe die gar nicht veröffentlicht vorher.
2: Die musste ja immer kommen. Okay. Nein, also tatsächlich finde ich, dass jeder einzelne Song, den wir gemacht haben, jeder Song für sich hat ein Konzept und die sind lose verbunden durch die mitschwingenden Überzeugungen in der Band sozusagen.
0: Aha.
2: Aber jeder

0: kann für sich genommen als Konzept-Song verstanden werden. Dadurch ist es nur kein Konzept-Album.
1: Hm. Okay. Ist ja auch nicht schlimm. Konzept, apropos Konzept. Also wir hören gleich von euch einen Song.
2: Geil.
1: Warum es jetzt der geworden ist, liegt einfach daran, ich mag den Namen von dem Song. Mhm. Der heißt Burning Cross, Ausführung B.
2: Ja.
1: Worum geht's in dem Song?
2: Also, der Song ist entstanden aus dem Song The Burning Cross. The Burning Cross war ein Song vom ersten Album mit dem Namen Burning Cross. Und den hat Peisistratos der und damals geschrieben. Und der Burning Cross Ausführung B ist quasi wie so eine Art Abwandlung von diesem Song, eine Fortführung, die anders als der Song von damals, der die Stimmung von damals aufgefangen hat, jetzt die Stimmung von jetzt auffängt und gleichzeitig aber immer wieder ein bisschen zurückgreift. Man soll sich zurückerinnern an die Zeiten, wie sie waren. Man soll sich bewusst werden, dass man immer noch dabei ist und immer noch mit Herzblut an der ganzen Sache arbeitet und in die Zukunft schauen und sich fragen, wo will ich damit eigentlich noch hin? Und deswegen aufmerksame Hörer, die den alten The Burning Cross Song kennen, die dürfen auch feststellen, dass in dem Refrain quasi der Refrain des alten Songs vorkommt, nur stark abgewandelt.
1: Mhm. Ja, finde ich auf jeden Fall mal stark, diese Ideen, wenn man so alte Songs oder so entweder komplett neu interpretiert oder neu aufnimmt, also so halt. Ja, so nach 20 Jahren hat sich ja auch so ein Song mal verändert. Mhm. Oder so ein Mensch verändert, der so einen Song dann ganz anders interpretiert, spielt. Ja, hören wir uns mal an, denn jetzt die Ausführung B.

0: Da sind wir wieder. Da hörtet ihr, wir haben gar nicht die erste Band erzählt. Stimmt, das ist ja dumm.
1: Dinge passieren.
0: Machen wir noch. Aber erstmal darfst du uns, Morph, erzählen, wer das jetzt war und eventuell schon die nächste Frage vorweg beantworten. Spielt ihr noch in anderen Bands oder Projekten?
2: Ja, also tatsächlich, ich bin, das war gerade die nette Band Skalfa, bei der ich vor 2 Jahren ausgestiegen bin und habe gerade gesagt, ich müsste jetzt zusehen, dass ich mich nicht mit den Bands verhaspel, weil auch diesen Song habe ich damals mit aufgenommen und heute sprechen wir über Aufnahmen. Ja, ich bin vor 2 Jahren aus persönlichen Überlastungsgründen dort ausgestiegen. Die Jungs wollten schneller vorwärts und ich kam nicht mehr hinterher mit Burning Cross und Arbeit und Familie. Ja, das ist aber gut gelaufen. Ja, und die machen immer noch weiter und ja, man bleibt in Kontakt und im Guten.
0: Das ist schön.
2: Genau. Ansonsten also, Stand jetzt hat nur Involucro noch ein weiteres Projekt, was absolut nicht im Metal-Bereich liegt oder vielleicht noch nicht, wer weiß, was wird.
0: Ja.
2: Genau. Und er merkt auch, dass es natürlich immer ein ganz schöner Spagat ist, alles unter einen Hut zu kriegen. Aber solange man jung ist, kann man das.
0: Das kann man, glaube ich, das hat altersmäßig keine Unterschiede. Okay. Sei denn, man ist jetzt beruflich sehr eingespannt und familiär mit Kindern und hier und da und hast du nicht gesehen. Aber das hängt ja eigentlich auch nicht so wirklich am. Ja, ein bisschen schon.
3: Ich glaube schon, ja. Also ich glaube, Kinder machen schon eine Menge aus.
0: Ja, Kinder schon, aber das Alter halt jetzt, glaube ich, nicht so. Aber gut, das eine bedingt manchmal so ein bisschen das andere. Man ist ja so irgendwann in dem Fortpflanzungsalter, wo man dann so Kinder macht, kriegt, wie auch immer. Der eine so, der andere so. Ja.
3: Und der Storch vorbei.
0: Ja. So, die erste Band. Das waren Advanced Sorrow. Die hatte sich jemand, also alles, was ihr hier heute noch so hört, außer Burning Cross, aber auch Burning Cross, dafür ist, sind unsere Gäste zuständig oder verantwortlich, weil die sich nämlich die Sachen ausgesucht haben, durften. Sie durften die Sendung führen mit Musik, die sie gerne hören wollten oder den Leuten in die Ohren schmieren möchten.
1: Ja, 80% also. Davon kommen von Morph. Die anderen 20% kommen dann von den anderen Bandmitgliedern.
0: Okay.
1: Was auch wohl daran liegt, dass viel von dem, was die anderen eingeschickt haben, nicht radiotauglich war und wir uns ja jetzt schon an der Grenze bewegen mit dem einen oder anderen Lied.
0: Weiß ich nicht. Also radiotauglich, ich glaube, das war eine Geschmacks... Also ich habe ja mir da quasi so ein paar Songs rausgesucht und ich glaube, das war auch viel persönlicher Geschmack, wo ich dann meinte, ist mir zu modern oder ist nicht so meins. Mhm. Deswegen ist das von den Sachen, die da vorgeschlagen wurden, haben es dann doch meistens die Black-Metal-bezogenen Bands hier reingeschafft. Und auch eine andere Band. Aber egal. Ja, die erste Band war Advanced Sorrow. Die war auch von dir.
2: Ja, das war mein Wunsch.
0: Warum?
2: Tatsächlich nach wie vor eine meiner Favorite Bands. Ich weiß nicht, irgendein Nerv trifft das bei mir. Und jeder Song von denen ist so lange geschliffen worden, bis der stimmig ist für meine Ohren.
0: Mhm.
2: Und da steckt sowohl viel Wut wie auch viel Melancholie drin. Und das trifft einfach den Sweet Spot bei mir. Ja.
0: Schön. War auf jeden Fall auch ein gutes Lied. Der Song hieß Wolf and Weapon vom Album Kali Yuga Crone. Falls ihr euch noch daran erinnern könnt, aber wahrscheinlich an das Intro von diesem Song kann man sich sehr gut erinnern. Auch der Grund, warum dieser Song das gleich als erstes geschafft hat. Das ist ein schöner Auftakt so für so einen Tag, Abend, wie auch immer. Gut. Machen wir weiter. Was sind denn so eure Inspirationen, Themen? Wer schreibt eure Lieder, wenn ich fragen darf?
1: Schreiben?
0: Also die Texte.
1: Die Texte werden verfasst von, ich sag mal zu mittlerweile 40% von mir. Die anderen 40% sind War Machine. Und dann kommt noch ein bisschen Würzung von Morph obendrauf. Bei einem Song ist das sehr deutlich, meiner Meinung nach, der auf dem neuen Album drauf ist, weil er den auch selber geschrieben hat. Und da ist auch ein bisschen Text von ihm mit bei. Also so ungefähr verteilt sich das. Ja.
0: Aha. Thematisch, inhaltlich unterschiedlich oder habt ihr so ein Ding, was euch generell so irgendwo immer so in dieser Konstellation so, so thematisch naja, beschäftigt.
1: Wir hatten ja gesagt, es ist kein Konzeptalbum im klassischen Sinne. Ne? Es folgt einer grundlegenden Kleinkonzeptorik und ist dann steht quasi für sich.
0: Gut. Ja. Dann wären wir eigentlich auch schon wieder beim nächsten Song. Das geht hier irgendwie ganz schön schnell heute. Mhm. Der nächste Song ist Perfektion, wenn ich das so richtig ausgesprochen habe. Ja. Wir haben auch noch gar nicht, wie heißt denn euer Album überhaupt? Da haben wir noch gar nicht drüber gesprochen.
1: Ja, also ich beantworte ja nur Fragen.
0: Ja, ja. Die Frage, wie das Album heißt, die habe ich mir bewusst auch jetzt für jetzt aufgehoben. Mhm. Einfach wegen dem Spannungsbogen auch. Den wollte ich jetzt nicht überspannen, so schwierig sonst, aber es, ich glaube, jetzt ist die beste Situation. Wie heißt denn euer Album?
2: Deviate. Das ist die einfache Antwort.
0: Ja, gut.
2: Die Schreibweise spiegelt wieder, was inhaltlich vielleicht als roter Faden drin sein kann.
0: Dazu müsste man wissen, was Deviate heißt. Mhm. Ich weiß es gerade nicht.
2: Abweichlerisch.
0: Ah, okay. Gut, danke. Ich kenne nicht alle englischen Worte.
2: Okay.
0: Ich kenne aber auch nicht alle deutschen Worte, das ist nicht so schlimm.
1: Again, what learned?
0: Yes. Scheiße, Englisch kann ich gut. aber nicht jetzt. So, Perfektion. Möchtet ihr zu diesem Song irgendwas sagen?
1: Der Song ist entstanden, die Inspiration dafür war eine Serie. Und wir haben uns die Inspiration als Grundlage für eigene Überlegungen genutzt zum Thema Perfektion. Die Serie heißt Godzilla Singular Point. Aha. Und wer sich mit Godzilla nicht so gut auskennt, aber mal den einen oder anderen Film gesehen hat, der wird wahrscheinlich eine sehr enge Meinung von diesem Franchise haben. Godzilla Singular Point im Gegensatz zu den meisten Veröffentlichungen ist aber hochgradig theoretisch wissenschaftlich. Und diese theoretische Wissenschaft, da geht es um theoretische Chemie und um Quantenmechanik. Und das sind so Themen, die gerade War Machine und mich doch ganz gerne mal ansprechen, wo wir uns stundenlang dann im Anschluss darüber unterhalten, was ist da gerade passiert, was wurde da gerade abgearbeitet und dann Zusatzliteratur bequemen, um uns dann nachts um zwei noch Nachrichten zuzuschicken. Ey, ich hab gelesen hier und da, pass mal auf. Ja, und da uns das sehr mitgenommen hat, haben wir gesagt, darüber müssen wir einen Song schreiben. Ja. Das war thematisch so geil. Ja, ja.
0: Interessant. Ja, dann hören wir uns den Song jetzt mal an. Perfektion.

0: So, bonjour, da sind wir. Hört man mich? Ist mein Mikro an?
1: Ja.
0: Dein Mikro ist an, ja. Okay, okay, ich höre mich selber nicht, aber ist egal. Aber das hat nur was mit mir zu tun. So, da sind wir wieder in der nächsten Runde und wir hörten gerade Grave Worm mit dem Song Legions Unleashed vom Album Engraved in Black von 2003. Wem haben wir das zu verdanken, Morph?
2: Ja, ja, auch wieder mir. Ich hoffe, es hat dir gefallen.
0: Aha.
2: Ja, tatsächlich einer, den ich mir immer noch sehr gerne anhöre. Der war auf einem Ablaze-Sampler drauf vor über 15 Jahren. Ich habe mir die Zeitung gekauft und der hat mich von dem Sampler am meisten gecatcht und ich stehe immer noch dazu, dass das echt ein großartiger, druckvoller Song ist.
0: Also ich würde jetzt nicht meinen Finger dafür in Feuer legen oder meine Hand oder sonst irgendwas.
2: Ja.
0: Aber ich könnte mir vorstellen, dass ich diesen Sampler auch zu Hause habe.
2: Hm.
0: Weil zu der Zeit habe ich, 2003 gab es die dann?
1: Okay. Das dürfte gerade so die Zeit sein, wo die abgeschmiert ist.
0: Ja. Ja, das war schlimm, das war kacke, da musstest du denn, ich bin zeitweise irgendwie täglich in Zeitungsladen gerannt und habe gefragt, ob sie denn die neue Ausgabe schon da haben und der meinte so, nein, nein. Ja, war seltsame Zeit, kann man sich heute kaum noch vorstellen. So, gut, reden wir weiter über euch und zwar wollte ich euch fragen, ach so, ja stimmt, habt ihr welche Musiker oder Künstler oder überhaupt habt ihr Einflüsse oder sowas wie Vorbilder? Ich mag ja Vorbilder nicht, aber ja doch, Vorbilder, Idole finde ich dumm.
1: Mhm.
0: Vorbilder ist okay.
1: Mhm.
0: Ja.
1: Fang mal an.
0: Ja, fang mal an.
2: Okay, okay, ich soll heute. In Ordnung.
0: Du kannst.
2: Ja, natürlich gibt es Vorbilder, ob nun vom Lifestyle oder von der Art, wie Musik gemacht wurde. Aber wenn es jetzt darum geht, was meinen eigenen Geschmack angeht. Es waren immer die Songs, die ein bisschen anders waren. Zu jeder Lebensspanne, in jedem Genre gab es immer den einen Song bei irgendeiner Band, die rausgestochen ist und da musste ich dann immer haben und hören und das prägt einfach so ein bisschen das Herangehen an Lieder. Also wenn es nicht total catcht, dann wird es halt irgendwann vergessen. Punkt. Und direkte Vorbilder könnte ich jetzt nicht sagen. Nein.
0: Muss man ja nicht haben.
2: Nee.
0: Ich glaube, ich habe auch keine Vorbilder.
2: Lehne ich ab.
0: Nein, habe ich nicht, glaube ich. Ja, so.
1: Vorbilder lehne ich auch ab. Ich würde nicht behaupten, dass ich irgendjemanden als Vorbild habe, schlicht und ergreifend, weil ich die meisten Personen auch nicht privat kenne. Also zur Hölle soll ich mir die dann zum Vorbild machen? Inspiration und Einflüsse. Ja, also man hat im Leben ja manchmal so einen Moment.
0: Ja.
1: Man hat im Leben manchmal so einen Moment, da konsumiert man etwas, im Optimalfall Kunst. Und die zerwurstelt einem dann komplett das Gehirn. Und am nächsten Morgen wacht man auf und stellt fest, dass man so einen Paradigmenwechsel im Kopf durchgemacht hat und die Welt wieder mit ganz neuen Augen sieht. Deswegen hören wir heute Silencer, weil das für mich ein so ein Ding war. Das hatte unser alter Bassist, Tortuosa, der hatte das damals entdeckt als YouTube-Video mit Filmausschnitten aus dem Film Bigotten. Und das beides in Kombination habe ich dann damals nachts bei ihm mit ihm geguckt, weil er gesagt hat, das muss ich dir zeigen, das ist hammergeil. Ja. Und das hat mich von den Socken gehauen. Und da bin ich am nächsten Morgen aufgestanden und habe festgestellt, ja, jetzt hat sich gerade deine komplette Weltsicht um 180 Grad gedreht. Du bist ab heute ein anderer Mensch. So, nicht bewusst entschieden, das passierte einfach von alleine. Mhm. Und da gab es halt so ein paar Einflüsse, die in die Richtung gegangen sind. Ja.
0: So eine krasse, so eine Momente sind heftig.
1: Ja.
0: Ich weiß auch gar nicht, aber doch ab und zu hatte ich, glaube ich, sowas auch schon mal in der Richtung. Ob es mich danach so doll verändert hat, weiß ich nicht. Aber manchmal hat man das, da merkt man, ja, wo denn so ein Stein fällt und dann macht das groß Plonk oder so und dann hat sich auf einmal was verändert.
1: Ja, richtig.
0: Ja. Okay. Das war ja kurz und auch schmerzhaft. Aber ja, so direkt jetzt Vorbilder, also nicht.
1: Nee, nein, also wie gesagt, viele Inspirationen.
0: Musikalische.
1: 90er Black Metal, früher 2000er Underground Black Metal finde ich sehr gut. Das hat mich sehr abgeholt. Ja, und so die eine oder andere Sache, bei der ich mir gedacht habe, das hätte eigentlich Black Metal Musik sein sollen, es ist aber ein Film. Ich denke da zum Beispiel an Melancholia, was eindeutig hätte ein Black Metal Song sein sollen.
0: Den ich immer noch nicht geguckt habe.
1: Nee?
0: Das war dieser Hochzeitsfilm, ne?
1: So könnte man den beschreiben, ja. Man könnte ihn auch als das Ende der Weltfilm beschreiben.
0: Bei einer Hochzeit.
1: Von Lars von Trier ist er. Ja. Und dementsprechend gucken mit Vorwarnung, weil das ist ein absoluter Kunstfilm und der ist sehr langatmig und lang mit Absicht. Also du sollst halt diese Stretches, diese zeitliche Dehnung, die sollst du so richtig spüren. Die soll sich richtig schön in deinen Kopf rein nagen, wo du schon gar keinen Bock mehr hast. Und wann ist das endlich vorbei? Weil genau das denken im Endeffekt alle in dem Film.
0: Ja. Okay, ja, steht definitiv noch sehr weit oben auf meiner Liste. Aber es ist vielleicht eher so ein Film für die kalte Jahreszeit.
1: Hört ja, sich schon,
0: jedenfalls so an.
1: Ja,
2: ich weiß, ich dass wir den im Mensa-Club-Kino ausgestrahlt haben und ich war diensthabend an dem Abend. Da ist keiner rausgegangen und war glücklich. Das war
1: schön. Also ich liebe den Film. Ich finde den einfach super.
0: Ja, gut. So, den Song zu diesem Film hören wir heute leider nicht.
1: Nee.
0: Aber wenn ihr möchtet, dann könnt ihr euch den Song anhören. Der ist, glaube ich, auf der letzten Veröffentlichung.
1: Auf der letzten nicht, aber auf der vorletzten.
0: Okay. Gut. Jetzt hören wir gleich von euch Zermatert. Möchtet ihr dazu noch irgendwas sagen?
1: Dazu möchte Morph was sagen.
2: Ja, das war tatsächlich so eine richtige gemeinschaftliche Band-Inspiration-Geschichte. So ein Ursprungstableau, was das sein könnte, hatte Commander geliefert. Der Song handelt von einem Kommandanten, der sich kurz vor seiner letzten Schlacht, bevor er sein Bataillon in den Tod schickt, so den einen oder anderen Gedanken darüber macht, was soll das alles, wer bin ich noch und so weiter. Hört rein, dann wisst ihr es. Und dieses Tableau hat er ausgebreitet und das war gerade eine Phase, wo alle irgendwie Lust hatten, wirklich so richtig produktiv zu schreiben. Und dann haben wir uns dazu getroffen, die ersten paar Riffings zusammengeschrieben, hier und da dann zwischen den Composern noch ein bisschen Austausch gehabt und letztendlich dann den Rundschliff habe ich dann aber wahrscheinlich relativ allein gemacht. Vor allen Dingen war der Text von Commander, den hat er auch wirklich schon im Petto gehabt, glaube ich, hattest du damals
1: genau. Ja.
2: Und das war noch ein bisschen wenig und ein bisschen kurz, das hatte keine zweite Strophe und dann wäre der Song sehr kurz gewesen oder sehr musikalisch geworden. Da hat mir was gefehlt und da hatte ich dann irgendwie auch einfach eine Inspiration. Die war einfach da, den Text noch zu erweitern und zu verlängern und am Ende ist, glaube ich, ein ziemlich rundes Ding draus geworden.
1: Ja, ich war einverstanden, also hast du deinen Job wohl gut gemacht.
0: Dann hören wir uns den guten Job jetzt mal an.

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1: So, und heute mal nicht dazwischen gequatscht.
2: Ich hätte es fast geschafft. Aber,
1: ja, ich habe auch schon überlegt, ob ich es einfach mache, weil die Mikrofone an waren, aber alle waren so mucksmäuschenstill, weil wir vorher Equilibrium gehört haben mit dem Song Nordheim von der Demo 2003. Dafür ist keiner hier anwesend verantwortlich. Das ist von einer abwesenden Person eingeschickt worden. Möchtet ihr dazu noch was sagen?
3: Kann ich leider gar keine Stellung zu nehmen.
4: Okay. Ja, ich auch nicht.
1: Und? Nee, Technik schweigt auch? Okay, ich schweige auch. Ich habe damals auch mal Equilibrium gehört. Ich glaube, es war so im Jahr 2004. Aber nur 2004. Egal. Gut, wir haben ja noch andere Themen, über die wir mit euch reden möchten oder ich mit euch reden möchte. Und zwar, euer aktuelles Album ist ja eine Eigenproduktion.
4: Korrekt.
1: Ihr sucht ein Label oder ihr wollt bewusst selbst produzieren?
4: Also wir haben ein Label gesucht, wir haben auch Label gefunden, allerdings nur für den Vertrieb von diesem Album.
1: Ja.
4: Was wir uns vorstellen könnten, wäre, dass wir in Zukunft wieder mit einem Label zusammenarbeiten.
1: Ja. Okay. Welches Label übernimmt den Vertrieb?
4: Es steht im Raum, ob in Brasilien das Label noch antwortet, das weiß ich nicht. Aber auf jeden Fall Kommando Chaos aus Costa Rica vertreibt das Album auch.
1: Auf jeden Fall ist Südamerika ja ein sehr fruchtbarer Boden.
4: Also die sind da sehr offen für Black Metal. Die haben eine große Black Metal Szene, viele kleine, sehr engagierte Label. Und das Einzige, was die nicht haben, ist Geld.
1: Hat ja
4: das
1: eh keiner.
4: Das ist richtig, aber auch eigentlich kein Problem. Es sei denn, man will als Band jetzt Umsatz damit machen, dann wird man in Südamerika wahrscheinlich es ein bisschen schwerer haben, ein Label zu finden, das einen auch produziert. Ja. Ne? Uns war das nicht so wichtig. Uns war wichtig, dass wir von den Veröffentlichungen ein bisschen was zugeschickt bekommen, damit wir sagen können, ah ja, hier, das ist die Costa Rica Special Edition. Ja. Also cool. Ja, die sieht auch wieder anders aus. Ne? Wir hatten das ja beim letzten Album schon. Das wurde in China nur auf Kassette rausgebracht und in der Form auch nur in China. Dann Großbritannien hat eine eigene Edition gehabt. Dann hatten wir Peru, Chile,
3: genau.
4: I Hope You Die Records. Der hat unsere CDs zugeschickt bekommen und da vertrieben und so. Aber so hat man immer mit so kleinen, engagierten Koryphäen zu tun. Ja. Und das macht enorm viel Spaß. Das ist sehr schön und führt immer zu regem Austausch mit Leuten, die man noch nicht kennt, aber die man vielleicht mal kennenlernen sollte.
3: Ja, und auch dieses Bewusstsein, dass halt so ein bisschen was von der selbstproduzierten und selbstgeschriebenen Musik irgendwo in der Weltgeschichte rumgeistert. Das ist einfach ein schönes Bewusstsein und obwohl man da nicht näher mit verbunden ist, ist es trotzdem eine Art von Verbundenheit mit einer Metal-Szene, die außerhalb des Dunstkreises liegt.
1: Und jetzt warte mal erstmal, bis irgendwann Fotos aus der Region auftauchen, da rennen Leute mit euren Bandshirts rum.
4: Ja, ja, also für Costa Rica werden auch Shirts produziert und es könnte durchaus passieren. Ich weiß nicht, wie viele Metaller in Costa Rica rumlaufen, aber wenn, dann bitte mit Burning Cross Shirt.
1: Erfahrungsgemäß sind
3: drehen
1: überall
3: das Kreuz um.
4: Ich denke nicht.
1: Erfahrungsgemäß sind ja überall mehr Metaller, als man denkt. Ich sage nur Indonesien.
4: Ja, genau.
1: Das ist
4: genau.
1: Ja auch übel krass
2: da. Indonesien hat auch eine unglaublich große Bevölkerung.
4: Ja.
2: Ich vergesse der viertbevölkerungsreichste Staat der Welt. Oder?
4: Aber wenn man zum Beispiel auf die indigene Bevölkerung in den USA schaut, ne, die Reservate, da sind sehr, sehr viele Reservate sehr Metal-fokussiert.
1: Woran das nur liegt? Vielleicht an der Musikrichtung.
4: Ja, gute Mucke.
1: Und an den Wurzeln.
4: Ja.
1: An den Wurzeln, so. Genau, wo nehmt ihr die auf? Wie nehmt ihr die auf? Habt ihr da ein Studio? Habt ihr euer eigenes Studio? Oder Oldschool Kassettenrekorder von früher.
4: Von Fisher Price. Nein, wir haben das Album bei uns aufgenommen. Hm. Und ja, mit Studio-Equipment,
1: ja,
4: aber ohne Studio. Es ist quasi eine Proberaumaufnahme, aber unter Studio-Verhältnissen, würde ich sagen.
1: Wollte ja gerade sagen, also kommt immer drauf an, also ich habe jetzt schon ein paar Proberäume gesehen, wo man dann sich so manchmal denkt, naja, wo ist jetzt der Unterschied zum Studio? Mhm. Das eigentlich, ja, fehlt da nur noch der zweite Raum mit der Glasscheibe dazwischen,
4: ja, genau,
1: und das Riesenmischpult. Ja, gut. Die Glasscheibe fehlt, das Mischpult steht bei den meisten dann trotzdem irgendwie im Raum, mhm, weil man irgendwo mal eins abgreift für, mhm, einen schmalen Taler, weil die Technik ja, ja, sie wird besser, aber, ja, die grundlegende Technik verändert sich ja eigentlich gar nicht, mhm, so doll. Ja. Und,
3: also das, was auf jeden Fall immer fehlt, ist halt der Profi, der das halt gelernt hat und auch schon Erfahrung damit hat. Also sowohl die vorangegangene Scheibe, wie auch diese Scheibe, die wir aufgenommen haben. Das war auch einfach ein Lernprozess, der, mhm, auch die Band gut zusammengeschweißt hat, möchte ich sagen. Zumal bei der vorangegangenen Scheibe durfte ich ein zweites Mal aufnehmen, weil die Songs immer so unterschiedlich klangen. Und da haben wir gesagt, komm, scheiß auf die ganze Zeit, wir machen das nochmal richtig und dafür machen wir es gut. So.
1: Ja.
3: Und das ist schon mal auf jeden Fall ein schöner Prozess und wir haben dankenswerterweise Pesttrauma, der sich mit der Technik sowohl auskennt, wie auch damit sehr vertraut macht und da mit großem persönlichen Einsatz wirklich unser Album aufgenommen hat. Also Hut ab vor dieser Konsequenz, die er da

0: ein paar Anregungen zugeschickt, wie er es machen würde, wo eventuell, was weiß ich, ich bin Schlagzeuger, die Höhen und Tiefen aufeinander abgestimmt werden müssen und das Ene muss ein bisschen leiser und hier kann noch ein Gate rein und was weiß ich nicht, alles so für Schnulli-Kram.
1: Ja, ja.
0: Und dann wurde es auch noch mal deutlich besser. Also da sind wir auch sehr dankbar, dass unser alter Chef uns da noch unter die Arme greift.
1: Schön. Das ist ja gut. Sind wir schon wieder beim nächsten Song? Also die Zeit rennt weg irgendwie. Komisch, hätte ich nicht gedacht.
0: Warum nicht? Sind wir sonst so langweilig?
1: Nein, aber weil, also ich dachte mir so, aber ja, doch. Irgendwie, keine Ahnung. Sind wir nämlich schon wieder beim nächsten und in dem Fall jetzt den letzten Song von euch in der Sendung. Die anderen dürft ihr euch selber gerne anhören.
0: Am 18.07.
1: Unter anderem, aber da reden wir später drüber.
0: Okay.
1: Die Zeit. Jetzt kommt jedenfalls Memento Mori vom aktuellen Album von euch.
0: Mhm.
1: Erzähl mal weit. Wenn ihr möchtet, müsst ihr nicht.
0: Wir hatten einen sehr guten Freund, der ein eigenes Bandprojekt hat. Und dieses Bandprojekt hieß Erasurehead. Und wir haben uns damals mit ihm und seinem Bandkollegen darauf geeinigt, pass auf, wir machen Cover. Ansonsten würden wir normalerweise keine Songs covern. Wir sind da nicht so Fan von. Wir finden meistens die Originale so gut, dass wir das selten einsehen, dass Cover geschrieben werden müssen. Und wir haben aber gesagt, pass auf, wir machen ein Cover von einem von euren Songs und dafür macht ihr ein Cover von einem von unseren Songs. Und dann kloppen wir die einfach beide auf eine CD und hauen das raus.
1: Ja.
0: Das war eine sehr romantische Idee. Wir haben unseren Vertragsteil erfüllt, die leider nicht. Was bedeutet, dass Memento Mori dann eben jetzt auf dieser Scheibe von uns landet. Wir aber nie leider das andere Ende erfahren durften. Es hat wohl mal was gegeben, das wurde dann aber, nachdem die Jungs Memento Mori gehört hatten, den Song, den wir gecovert haben von denen, haben die den Song gleich wieder verworfen, weil sie gesagt haben, nee, das ist zu gut, da müssen wir mit was Besserem um die Ecke kommen. Ja, so, also der Song ist nicht original von uns, das Songwriting für die Instrumente weicht aber schon ziemlich weit vom Original ab. Erasurehead ist eine Elektroband, hauptsächlich elektronische Musik und wir haben daraus einen Black-Metal-Song gemacht. Das ist nicht die einzige Abweichung. Wir mussten uns auch viel zusätzlich ausdenken, um das Ganze mit Sphäre zu füllen. Ne? Und ja, das ist dann das Ergebnis geworden.
1: Dann hören wir uns das Ergebnis jetzt.
2: Ein Kommentar dazu ich tatsächlich noch, weil das ist quasi, es gibt noch ein Cover im Cover. Wir haben die Songstruktur nämlich unbedingt beibehalten wollen. Das heißt, was man hat, Intro, Strophe, Refrain und tralala. Das wollten wir unbedingt beibehalten. Und dann war eine Stelle, wo halt sehr lange Pause gewesen wäre, wo halt musikalisch doch nochmal eine Abwechslung rein musste. Und irgendwann hat es bei mir so Klick gemacht und ich hatte eine ganz alte Kindheitserinnerung an ein russisches Lied, habe später erstmal dann googeln müssen, wie das überhaupt hieß. Das heißt Poljeschke Polje und das habe ich dann zu einem kleinen Solo da drin verwurstet. Also es ist nochmal ein Cover im Cover und der Titel Memento Mori, das klingt sehr plakativ, der stammt nicht von uns, das möchte ich noch betont haben.
1: Bin sehr gespannt. Also ist jetzt hier nur durch Zufall drauf gelandet. Ich bin so eine Mene Mopel durch eure Songs gegangen und dachte mir, Name gut. Nimmste. Gut, dann dürft ihr jetzt hier ein ganz besonderes Lied hören.

0: So, das waren Regard les hommes tombés mit To Take Us vom Album Exile. Wer ist dafür verantwortlich? Ah, überraschend,
1: Primär
0: Morph.
1: Morph,
0: Ja.
1: sekundär ich.
0: Ja.
2: Genau. Die Empfehlung kam vom Commander ursprünglich, aber seit mehreren Jahren falle ich immer wieder in der Me-Time in diese Stimmung zurück. Es ist
0: Ist auch eine
2: unfassbar
0: gute Band.
2: vielschichtig und
0: Hast du
2: abwechslungsreich
0: gut
2: und so richtige
0: ausgesucht.
2: Stimmungsmusik.
0: Jetzt, wo du eine Band weniger hast, möchtest du beim Radio mitmachen?
2: Danke, nein. Ich leihe dir gerne ab und zu meine Stimme, wenn du möchtest.
1: Aber andere Leute können sich gerne im Radio melden und bei euch
0: Ja.
1: mitmachen.
0: Hatten wir letztens drüber gesprochen. Kannst du dich daran erinnern, dass jemals jemand auf diesen Aufruf reagiert hat?
1: Oh wei, jetzt muss ich die Jahre zurückdenken, die ich schon nicht mehr dabei bin, um dann die 12 Jahre, die ich dabei bin, zu reaktivieren.
0: Gefühlt kam dieser Aufruf ja immer.
1: Ich
0: Oder fast immer.
1: glaube, dass ein oder zwei Personen auf diesen Aufruf reagiert haben.
0: Das war vor meiner Zeit.
1: Möglich. Kennst du Franz noch? Franz war ein Mädel?
0: Nein.
1: Nee. Die ist über den Aufruf im Radio zu uns gekommen.
0: Okay.
1: Die war eine dufte Pfanne, aber die hat es leider übertrieben. Die ist dann besoffen zur Radiosendung gekommen und so. Das
0: Oh.
1: hat dann deren Führungskräften nicht so gut gefallen.
0: Sie
1: Nee,
0: wurde
1: stimmt,
0: dabei
1: kannst du gar
0: ja.
1: nicht gekannt haben. Da war ich noch kein Chef, als die
0: Ja,
1: dabei
0: nee,
1: war.
0: weil du anders mit solchen Menschen umgegangen bist.
1: Aha.
0: Ja, aber ist lang her.
1: Ah.
0: Wir haben noch viel gelacht, da war draußen noch eine rote Lampe dran. Da wusste man,
1: Ja.
0: wenn man reinplatzen kann
1: Öfter
0: und den Leuten
1: war eine
0: richtig
1: rote
0: schickt.
1: Lampe an.
0: Okay, wo wir schon beim Thema sind, Live-Auftritte. Wie sieht es bei euch aus mit Live-Auftritten?
1: Oh, sieht mal so aus, ne?
0: Ja,
1: Also,
0: ja,
1: wir
0: ja.
1: haben am 18.07. einen Live-Auftritt.
0: Ja, Spoiler mal die Veranstaltungshinweise.
1: Soll ich das jetzt lassen?
0: Nee, ich habe gesagt, Spoiler
1: Okay,
0: mal die
1: gut, dann spoilere ich
0: Veranstaltungshinweise.
1: jetzt die Veranstaltungshinweise. Am 18.07. in der Kiste. Um 19 Uhr ist Einlass, um 20 Uhr geht's los.
0: Ja, richtig.
1: Sind, richtig,
0: Ja.
1: ist Record Release Party von Burning Cross mit dem Album Deviate. Und zusätzlich haben wir es geschafft, die super duften Pfannen von Zeit noch mit ranzukriegen, die mit denen wir schon das Vergnügen hatten in Wismar.
0: Ah.
1: Die sind geil, das sollte
0: Ja.
1: man sich unbedingt reinziehen. Und ja, danach gibt es Musik von DJ Axel. Eintrittspreis habe ich jetzt nicht im Kopf.
0: Und mit allen Gästen nochmal richtig schön quatschen.
1: Ja,
0: Ja,
1: genau.
0: das kann leider nicht.
1: Vorher, den Hinweis kann ich auch geben, nutzen wir eine Funktion von Bandcamp. Diese Funktion lautet Listening Party. Wenn man ein
0: Ah,
1: neues Album herausbringt,
0: ja.
1: dann kann man eine Listening Party dafür
0: Ja.
1: programmieren und dann können die Leute sich eine halbe Stunde vorher anmelden und können dann, während sie das Album hören, eine halbe Stunde nachdem diese Listening Party angefangen hat, einmal komplett durchhören und mit uns chatten. Und danach bricht das ganze Ding ab und der Chat ist deaktiviert und das war's dann wieder. Wir haben das mal testhalber ausprobiert mit dem Bootleg über uns, das wir
0: Ja.
1: herausgebracht haben und das war sehr unterhaltsam. Grüße gehen raus an Alexei aus St. Petersburg.
2: Genau.
0: Ja.
2: Das war sehr, sehr schön, dass man es nicht umsonst gemacht hat. Der Chat mit ihm war großartig.
1: Ja, das war schon witzig. Er war auch nicht der Einzige.
0: Also
1: Jinx war ja auch
0: Eintritt.
1: noch dabei. Ja.
0: Eintritt am Samstag sind 8 € und ermäßigt. Was sind denn, seit wann ist in der Kiste ermäßigt? Ist das für Kinder?
1: Weiß ich nicht, um ehrlich zu sein. Für
0: Hier
1: Kinder
0: steht
1: ist es mit
0: Eintritt
1: Sicherheit
0: 8
1: nicht,
0: Euro,
1: denn
0: ermäßigt 6.
1: Perso nicht vergessen, ist ab 18.
0: Ja.
1: Ermäßigt ist eigentlich Studentenrabatt, aber die Kiste
0: Okay.
1: hat doch sonst auch keinen. Nee, ich weiß das
0: Müsst
1: nicht,
0: ihr
1: bin ja nicht der
0: denn vor Ort,
1: Organisator.
0: müsst ihr vor Ort denn erfragen, ob ihr ermäßigt werdet oder nicht?
1: Ja.
0: Das ist ja auch nicht so schlimm. Kriegt man ja hin. Ja, damit wären wir schon beim nächsten Song. Der ist von der Band Free Call. Ist dann für jemand von euch beiden für verantwortlich? Nein? Okay. Der Song heißt Free Call. Von der Band Free Call. Vom Album Crystal Empire.
1: Moment, also hier auf dem Ding steht drauf Freedom Call und Freedom
0: Ja,
1: Call.
0: stimmt, Freedom Call. Habe ich mich schön verlesen.
1: Okay.
0: Ändert aber nichts daran, dass es doch keiner von euch kennt.
1: Nee.
2: Nein.
0: JD?
3: Keine Ahnung, das Power Metal.
0: Ah, keine Ahnung, das Power Metal. Ah, also, ich weiß gerade, wer gerade ganz fuchtig vor seiner Anlage sitzt und sagt, boah, kennen die alle nicht, viel im Call. Banausen. Grüße gehen raus an Thrash P. Ja. ja, hören wir mal uns diesen Song an. Danach kommen die VAs.

So, und jetzt kommen wieder die Veranstaltungshinweise für die nächsten zwei Wochen. Am Samstag, dem 18. Juli, in der Kiste in Greifswald, Record Release Party von und mit Burning Cross, das Greifswalder Black Metal Urgestein, feiert seine neue Scheibe Deviate. Und wird dabei tatkräftig unterstützt von Zeit. Im Anschluss gibt's Aftershow-Party mit DJ Axel. Einlass 19 Uhr, Beginn 20 Uhr, Eintritt 8 Euro, ermäßigt 6. Am Samstag, den 25. Juli, Kulturhof Letcho bei Schwan. Das Doomstown aus Sourcestock veranstaltet ein Open Air mit Bands Beast Made in Honey in the Vane Tree, Oak Farm, Calamanta, Yes Machine und Antenna. Eintritt gegen Spende, Empfehlung 30 Euro. Vor Ort kann man campen. Weitere Infos unter doomstone.de. Ebenfalls am Samstag, dem 25. Juli im Bunker in Rostock, Bunker in the Dark. Dunkle Party mit elektronischer Musik. Freut euch auf Agrotech, Synthie Pop, EBM, Goth Industrial und viel mehr. Beginn 23 Uhr. Am Dienstag, dem 28. Juli im Mau Club in Rostock, Konzert von Stick to Your Guns, Support von Terror, Acranius und Big Dust. Die machen Hardcore und Deathcore. Einlass 19 Uhr, Beginn 20 Uhr. Tickets im Vorverkauf für 6.

0: Ja, die besten Gastbeiträge kommen zum Ende. Da hörtet ihr gerade Silencer mit dem Song I Shall Lead, You Shall Follow vom Album Death Pierce Me. Ich glaube auch das einzige Album.
1: Korrekt.
0: Der Song, den hast du mitgebracht.
1: Korrekt. Ich habe ja eingangs schon erwähnt, Silencer war so ein Zäsur-Moment für mich und da stehe ich auch zu. Den Song finde ich besonders gut, weil der musikalisch so viel richtig macht. Bei den anderen Songs, da sage ich auch, die machen musikalisch zu 99,7% alles richtig, aber dann gibt es vielleicht so die eine Stelle, wo ich mir denke, ach naja, hätte man vielleicht anders machen können, aber bei dem Song bin ich von vorne bis hinten dabei, der ist einfach mega.
0: Das ist auch schon lange her.
1: Ja.
0: 25 Jahre alt.
1: Ja, ja.
0: Krass, krass. Ja, war schöne Musik damals. 25, ja, das ist ja eigentlich noch vor der großen Depressive Black Metal Welle, oder?
1: Ja, das war quasi so das eins der ersten Depressive Black Metal Dinger, die so auf dem Markt waren.
0: So, wir verlängern die Sendung heute um 2 Stunden. Wir kramen noch mal ein bisschen.
2: Die alte Männerstammtischrunde.
0: Ja, ja, nee, war schön damals. War eine Zeit, wo ich sehr wenig Black Metal gehört habe. Ich kam dann erst sehr spät wieder dazu. Hatte leider so ein bisschen Pause, aber egal. Ja, und durfte mir dann in kürzester Zeit so den ganzen Krempel reinholen, der denn in der Zeit alles so passiert ist, was man so passiert, also was man vergessen, verpasst hat. Also diese 8 Jahre Depressive Black Metal Schwemme, die man ja quasi hatte, ebbte dann irgendwann 2009, 2010 ab. Mhm. Und da habe ich dann wieder angefangen, Black Metal zu hören.
1: Ja.
0: Ganz komisch, doof.
1: Aber es lag nicht am DSBM.
0: Nee, nicht lag an privaten Umständen, an anderen privaten Umständen, ist egal. Ja, jedenfalls habe ich in der Zeit kein bis sehr wenig Black Metal gehört. Mhm. Ja, krass. Schön, sehr schöner Song. Könnte man öfter mal machen, so vielleicht um eine ganze Sendung. So. Nur
1: Silencer.
0: Ja. Tour steht noch an.
1: Ja.
0: Thema und so und überhaupt, also auch nicht nur Thema, sondern auch die Tour steht an.
1: Ja, ja, also die Tour steht an. Wir wollen nächstes Jahr eine Tour veranstalten, weil wir nächstes Jahr 20 werden. Also nicht wir Mitglieder, sondern das Bandprojekt.
0: Gut, danke.
1: Und zu diesem 20-jährigen Jubiläum wird es aller Wahrscheinlichkeit nach im Februar einen Auftakt-Gig geben, wo geplant ist, dass wir 2 Sets spielen. Ein Set nur mit 9 Songs und ein Set dann mit Klassikern oder so, könnte man sagen. Also mit alten Kamellen. Wir holen uns ein paar ehemalige Mitglieder mit dran, die gerne teilhaben möchten an diesem Augenblick und wollen eine riesen Fete draus machen.
0: Hört sich so an.
1: Ja. Und dann im Laufe des Jahres sind noch mehrere Veranstaltungen geplant, an denen wir dann teilnehmen im Rahmen einer kleinen Tour, würde ich sagen. Also wir haben eine Veranstalterin in der Nähe von Cottbus, die würde sich sehr gerne daran beteiligen. Wir kennen jemanden in Schwedt, der jahrelang uns die Treue schon hält und uns immer mal wieder einlädt. Und der hat gesagt, er will auch unbedingt mitmachen. Ja. Und da kommen so ein paar zusammen. Nach Polen wollen wir auch nochmal rüber. Polen war immer schön. Ja.
0: Hört sich aufregend an.
1: Ja, ja. Ja,
2: die Akquise hat begonnen. Unter Tour stellt man sich wahrscheinlich eher was am Stück vor. In dem Fall ist das eher so eine übers Jahr gestreckte Jubiläumsdauerfeier.
1: Richtig. Ist halt auch jobtechnisch schwierig, eine Tour von 2 Wochen zu organisieren.
0: Ja. Ja.
1: Weil die Leute alle irgendwo gefesselt sind in ihren Arbeitsumständen.
0: Tja, wer kennt's nicht? Manche. Gut. Eine Frage habe ich noch auf dem Zettel.
1: Bitte.
0: Gastmusiker habt ihr, hattet ihr, plant ihr? Wie sieht's aus mit Gastmusikern?
1: Also wir hatten auf dem letzten Album 2 Gastmusiker von Nosturak, Shaki und Zoe. Zoe hat den Song Valkyrian Steel gesungen.
0: Ja.
1: Und Shaki hat den Bass dazu eingespielt.
0: Aha.
1: Und wir arbeiten nach dem 18.07. dann an neuem Material, ja, weil wir dann den Kopf wieder dafür frei, ja, haben. Und das soll auch mit Gastmusikern ausgefüllt werden. Da wäre dann Peisistratos dabei, der schon einen Song mit uns für dieses neue Projekt fertiggestellt hat. Und ein paar andere sind da auch noch, die dann dort eingesetzt werden aus diversen Ländern. Ja, ansonsten Gastmusiker auf der Bühne haben wir hin und wieder. Ne? Hm. Wir haben ja Franzi bei uns mit auf der Bühne, die Valkyrian Steel live singt. Dann haben wir auch Shaki öfter mal dabei gehabt. Ja, ja, also so hin und wieder, wir machen das eigentlich ganz gerne, Kooperation, ja, glaube ich, nennt man das eigentlich, mit anderen Bands. Das gefällt uns immer sehr gut. Da kann man sich austauschen, da kann man neue Einflüsse gewinnen und sich gegenseitig ein bisschen unter die Arme greifen. Das ist immer ganz schön.
2: Ja, ist auch gar nicht so auf Effekthascherei angelegt oder dergleichen, sondern einfach so, wie sich's anbietet und so, wie die Leute auch Lust haben. Das ist einfach nochmal eine Zusatzverbindung irgendwie zwischen den Bands und das hat sich immer als sehr fruchtbar erwiesen, ja.
0: Sehr schön. Wir kommen jetzt langsam zum Ende. Was ich noch erwähnen möchte, also ihr, wenn ihr möchtet, könnt ihr euch diese Sendung, ihr habt sie ja nun schon so live so ein bisschen miterlebt, aber ihr könnt euch ab morgen, glaube ich, doch, morgen müsste es schon sein, die Sendung, also ihr auch, ihr Gäste hier im Studio, nochmal anhören in der Mediathek.
2: Wirklich?
0: Ja, in der Mediathek vom Radio 98.1, beziehungsweise von der MMV Media, vom Mediatop, so heißt das ja. Da kann man sich mit einigen wenigen Klicks zur Sendung durchwurschteln oder einfach Obscurissimo im Internet suchen. Auf dem einen oder anderen Weg findet man diese Mediathek. Das ist relativ einfach. Dazu haben wir noch eine Facebook- und Instagram-Präsenz, wo wir dann noch die Playlist von heute hochladen. Wo man also mal nachlesen kann, wer denn hier so, welche Musik wir hier so gespielt haben. Kann man sich da auch runterladen. Ja, ja. Habt ihr sonst noch was zu sagen? Wollt ihr noch was loswerden?
1: Nö, nö. Wir sind dankbar für die Chance, dass wir hier sein durften. Ja. Vielen Dank, es war
0: so,
1: sehr hospitabel.
0: Euer neues Album, CD.
1: Ist CD, genau. CD.
0: Kassette auch irgendwie was?
1: Ist noch nicht in Produktion, okay, würden wir uns aber gerne wieder antun.
0: Ja.
1: Da wäre zum Beispiel ein Label ganz cool, weil CD in Kassette in Eigenproduktion ist immer sehr umständlich, wenn man die erforderlichen Mittel dafür nicht hat.
0: Okay.
1: Ja.
0: So ein Kassettenrekorder, wo man die denn überspielt?
1: Ja, nee, das ist auch umständlich, das ist richtig, aber so, dass dann eben auch alles sauber klingt und man im Anschluss noch das Booklet fertig macht und so weiter und so fort. Ja. Wir machen das ja nicht am laufenden Band. Es gibt aber Labels, die sich genau darauf spezialisiert haben und die sind da deutlich effektiver, als wir das werden.
2: Ja, und die profitieren natürlich dann auch davon, dass die Musik bereitgestellt wird und wir haben eine Extra Edition. Das wäre Aufwand, der sich einfach nicht lohnt, wenn es Leute gibt, die wirklich Freude dran haben.
1: So. Ja.
0: Ja, schön. Ja, dann kommen wir jetzt gleich zum Ende. Es wird wahrscheinlich auch demnächst der Song einsetzen. Und zwar haben wir heute als letztes, nach einem kurzen Tausch, haben wir uns dafür entschieden, Sadness ans Ende des Tages zu legen. Sadness mit dem Song Sad vom Album Close. Ist jetzt auch schon ein bisschen älter. Ist auch wieder so depressive Post-Black Metal. Alles sehr ruhig, deswegen wundert euch nicht, wenn man ganz leise ist, dann hört man diesen Song schon, aber dazu müsste ich leise sein, aber bin ich jetzt irgendwie gerade noch nicht. Du kannst ihn ruhig lauter machen.
1: Als Abschiedssong ist der eigentlich gar nicht so verkehrt. Dann gehen wir jetzt alle traurig nach Hause. Erinnern uns an die alten Zeiten.
0: Ja, die alten
1: Zeiten. Wie schön das früher alles war.
0: Bla, bla, bla.
1: Ah, ja, ja. Du hast bloß Schiss, dass ich in dir etwas erwecke, das du nicht haben willst.
0: Nee, meine alten Zeiten waren nicht so, dass ich da. Ich habe 8 Jahre kein Black Metal gehört. Also jetzt hör auf, über meine tollen alten Zeiten zu reden.
2: Das ist Anekdote, ein Catfight by Sad.
1: Ja, ja.
0: Also, nee. Nee, nee, das ist schon alle chic so.
1: Das den Einzige hat übrigens War Machine eingeschickt. Das ist seine Kontribution.
0: Ja, ja. Ach so, und Freedom Call war von?
1: Pesttrauma.
0: Genau, so. Dann haben wir die auch nochmal erwähnt. Gut, dann wünsche ich euch eine gute Heimreise.
1: Wir dir auch.
0: Danke, danke. Morgen geht's los nach Christendorf. Deswegen bin ich leider nicht dabei. Ich fahre zum letzten Chaos Descent.
1: Das ist auch traurig.
0: Ja, das ist auch traurig. Aber das Schöne da ist dabei, dass Franzi mit an Bord ist, eure Gastsängerin.
1: Mhm.
0: Unter anderem. Und noch ein paar andere Leute, auch Charlie, die ihr hier das ein oder andere Mal noch hört oder Musik von ihr hört und so, die ist auch dabei. Und schön Fanlager für Erwachsene. Bimmelbahn fahren, Eis essen, im Bach planschen. Ach ja. Gut, dann noch einen schönen Abend. Gehabt euch wohl und angenehme Träume.

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1: 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Hallo, guten Abend, gute Nacht heute am 11.03.2026. Das letzte Mal haben wir uns gehört, das war im letzten Jahr 2025. Seitdem ist einiges passiert. Mein Name ist Paul Bark und ich bin heute für euch wieder da in der Late Night Sendung. Warum, wieso, weshalb es eine gewisse Funkschule gab, persönliche Gründe, sehr viel Wahlkampf, wisst ihr, ich bin ja politisch aktiv, dazu persönliche Sachen, ne? Melancholische, depressive Phasen, Urlaube, Besuche, Haushalt, der ganze Schnadderadatz. Aber ich bin für euch jetzt wieder hier und wir reden heute über gewisse Themen. Was ist so in der letzten Zeit passiert? Worüber können wir sprechen? Was ist denn so, worüber wir reden, fluchen und so weiter können, wenn ihr wisst ja, Late Night ist für alles da. Für alles. Wir haben keinen Gast. Ich hoffe, das meine heute. Deswegen wird ein Thema, worüber ich gerne reden möchte, was aber noch nicht geht. Dafür brauche ich Gäste oder einen Gast oder Gästin, whatever. Ihr wisst schon, das ist, muss ich planen und vorausschauend weiterführen. Deswegen muss ich muss hier nebenbei, hört ihr meine Stimme vielleicht leiser, lauter, also ist gut. Ich glaube, das ist besser. Falls ihr denkt, Abendessen mit mir, ja, das gibt's vielleicht auch, weil ich sitze ja dann hier live vor Ort. Nicht live. Ihr seid in Greifswald, ich bin in Trier und ich nehme das heute Nachmittag auf. Ein bisschen Musik gibt es zwischendrin, noch nichts Neues, da muss ich noch, die muss ich noch einspielen und reinziehen und ihr kennt den ganzen Kleideradatsch. Aber das Thema, worüber ich heute reden will, ist halt allgemein, was ist jetzt passiert. Wir haben eigentlich wieder das Jahr, wir sind schon wieder in der Vergangenheit zurück, wir haben schon wieder einen Golfkrieg, beziehungsweise in der Golfregion, ne? Iran wurde angegriffen und das ist alles ganz schön kacke. Das ist, ja, darüber können wir reden, darüber wollen wir heute nicht reden, das ist schon, die Realität ist depressiv genug. Wir können auch darüber sprechen, dass auch, wir haben genug Probleme hier vor Ort, in unserem Land, sei es, dass ein Jens Spahn nicht belangt wird, dass nicht mehr eine richtige Anzeige kommt, nicht mehr eine richtige Untersuchung wegen seiner Maskenaffäre, das ist eigentlich schon, das ist eine wortwörtlich eine Schweinerei, worüber wir hier reden müssen und das Ganze, ja, ist in einer Zeit, oh Gott, ich habe keine Ahnung. Mittlerweile, also wer mich kennt persönlich, weiß, wie ich aussehe. Ich bin ja ein äußerst privilegiertes Wesen, ein privilegierter Mensch. Ich bin nicht nur weiß, es ist hetero und in Deutschland groß geworden. Das ist schon dreifach privilegiert. Ich glaube, ich bin sogar vierfach privilegiert, weil ich halt Ende der 80er, also 89, geboren wurde. Meine Kindheit in den 90ern verbracht habe, meine Jugend in den 2000ern. Und da war halt das größtschlimmstmögliche Ereignis 9/11. So, und jetzt alle, die jetzt aufwachsen, die tun mir, Jugendliche, die tun mir richtig leid. Also mein Alltagsproblem war, was mache ich am Wochenende? So vor 20 Jahren. Ja, vor 20 Jahren. Was, so war meine Themen, was mache ich am Wochenende? Was mache ich im Sommer, wenn es regnet und der Strand ist direkt vor Ort, gut zocken? Das gab es auch schon damals. Wie kriege ich alle meine Pokémon und der ganze Kram? Oder ist sind meine Kumpels zu Hause, wenn ich vorbeifahre? All das. Das waren meine Alltagsprobleme. Wenn ich heute gucke, hier in Trier zum Beispiel, die Jugendlichen, die im gleichen Alter sind, die haben jetzt die Sorge, Wehrpflicht, dass sie eingezogen werden und dann nicht in einer Zeit, wo gesicherter Frieden ist, sondern in einer Zeit, wo wir im Jahres, wo wir jetzt schon den Ukraine-Krieg im vierten Jahr haben, so, also wir haben den vierten Jahrestag des Angriffs überstanden, oder Jahrestag klingt so fröhlich, also er hat sich das vierte Mal gejährt, der Tag des Angriffs Russlands, und jetzt haben wir auch noch den Iran, und es sind ja nicht mal alle Krisen auf der Welt und nicht mal alle Kriege, wir haben auch noch Venezuela. Wir haben noch Ecuador, darüber redet auch keiner. Wir haben die ganzen Bürgerkriege auf dem afrikanischen Kontinent. Wir haben den Genozid in Gaza und all das alles. Und das ist ja völlig verrückt. So, und jetzt stehe ich und die wachsen auf. Und dann heißt es, ja, wir kriegen 500 Milliarden Sondervermögen. Und das geht in die Bundeswehr, die so abgewrackt ist, die so viele technische Fehler, das schon zu meiner Zeit, als es die Wehrpflicht noch gab. Ich habe gedient, unter dem Motto, kenne deinen Feind. Und da kann man sich das so gar nicht vorstellen. Da hat auch die Hälfte nicht funktioniert. Da musstest du dein Visier irgendwie anpassen. Und da hieß es ja, okay, wenn der rote Punkt da ist, musst du halt 3 Meter nach links ziehen, damit das funktioniert. Ja, und da gehen 500 Milliarden rein, während wir marode Schulen haben, fehlen keinen guten öffentlichen ÖPNV und sowas alles. So parallel ist eine Regierung an der Macht, die an fossilen Brennstoffen festhält. Haha, der Iran-Krieg, Spritpreise gehen hoch, Überraschung. Nicht nur das, jetzt kam die ganze Nachricht, dass VW und Porsche Gewinnverluste einbüßen müssen. Und zwar Porsche, glaube ich, richtig krass um 93%, haben immer noch Gewinn gemacht, aber trotzdem entlassen sie 50.000 Mitarbeiter anstatt den Vorstand zu entlassen oder ihr Ziel zu verändern, das, was sie machen sollten. Ihr seht, ihr seht, ihr seht. Größter Wahnsinn auf der Welt. Und was kann man dagegen machen? Keine Ahnung. Ja, ein Freund wollte von mir sagen, Resilienz üben. Da kann man nicht so viel verändern. Ihr könnt euch politisch aktivieren, ihr könnt auf Demos gehen, ihr könnt die Jugend unterstützen, ihr könnt einfach keine erzkonservativen und reaktionären Parteien wählen, sei es CDU, CSU und AfD. Bei der FDP klappt es ja auch, weg vom Fenster jetzt. Endlich im Heimatland der Bundeswehr, das ist im Heimatland der FDP, das ist mal eine positive Nachricht. In Baden-Württemberg, raus aus dem Parlament, geil, jetzt hat sie gar nichts mehr. Die sind nirgendwo drinne. Das kann denen richtig teuer zu stehen kommen, weil, ja, sie sind halt weg und es gibt halt bessere Alternativen. Und das ist es jetzt. So, aber was haben wir denn noch? Was ist denn da? Wir können fliehen. Eskapismus, ja, geht in die Kunst, Kultur, aber selbst die leidet drunter. So, wir haben Massenentlassung in Videospielstudios, wo es nur um Shareholders geht. Das ist alles hier, die Endstufe des Kapitalismus ist erreicht. Also schon länger, die haben wir seit der Finanzkrise sehr wahrscheinlich, ist nur noch nicht so aufgefallen. Also 2008, die Finanzkrise für alle Jüngeren unter euch und noch nicht Geborenen damals. Und wir sind jetzt in einem Zeitalter, das ist einfach völlig abgefuckt. So, und anstatt, dass man solidarisch miteinander umgeht und versucht, okay, es geht allen Menschen gut und alle haben mindestens ein gutes Leben. Das heißt nicht, dass das Geld zum Überleben da ist, sondern dass sie halt einfach ohne Angst vor der nächsten

die meisten Leute arbeiten halt in der unteren Mittelschicht und im Niedriglohnsektor und haben halt das Geld nicht. Und es also gilt für Leute, wenn du zu zweit in einem Haushalt lebst und beide verdienen 2.500 € netto, ist das schon richtig gut. Damit hast du ein relativ sorgenfreies Leben. So, wenn du aber nur 1.500 im Monat kriegst und du wohnst alleine und du musst davon allein in einer Einzimmerwohnung vielleicht 400, 500 € Miete zahlen, dann sitzt du noch 1.000 € davon Rechnung, Internet und der ganze Kladderadatsch und schon geht es immer weiter runter. Und dann hast du am Ende vielleicht, am Ende des Monats, wenn du Glück gut bist, kommst du auf deine, weiß ich nicht, 300 €. Und dann heißt es ja, spar die mal. Ja, aber du willst ja auch mal was Gutes tun. So. Also, das ist ein Problem. Du gibst halt weniger aus. Aber andere Debatte, wir wollen positiv reingehen. Wir wollen was Positives finden. Das ist so der alltägliche Wahnsinn, dem wir gerade gegenüberstehen. Und was kann man anderes sagen, als Marx hatte recht. Aber wir können auch positiver in die Zukunft schauen. Und das sollten wir machen. Wir sollten positiver in die Zukunft schauen. Hoffnung organisieren. Wir sollten Hoffnung walten lassen, weil wir können was ändern. Jeder einzelne von euch kann was machen. Sei es, dass er auf Demos geht. Das ist das Mindeste, was man machen kann. Auf Demos geht. Also wenn da irgendwo was ist. Ne? Das ist das Mindeste, was ihr machen könnt. Ihr müsst euch nicht ehrenamtlich. Ich verlange von keinem Menschen, dass er sich jetzt aufrafft und sagt, ich engagiere mich, wenn er persönlich nicht dazu in der Lage ist. Aber vergesst nicht, ihr seid nicht allein. Ihr seid da. So, und natürlich ist die Frust da, aber es ist auch ein langwieriger Prozess. Redet also mit Leuten, redet mit euren Eltern, euren Großeltern vor der nächsten Wahl, wenn die ansteht, und sagt, bitte wählt nicht CDU oder so, sondern wählt bitte eine Partei, die progressiver denkt und nicht versucht, irgendwie den Wohlstand der 80er Jahre aufrechtzuerhalten, der nicht existiert, weil allein schon das Manager-Angestellten-Verhältnis nicht mehr das gleiche ist. Damals war es bei 8 zu 1. Oder 30 zu 1 bei den Geschäftsführer. Also relativ human und nachvollziehbar. Heute ist es bei 300 zu 1. Und da sind noch nicht die Bonizahlungen drin, die sie jetzt kriegen. Ne? Wir sehen das. Schafft das nicht, die Gewinnverluste, sie müssen entlassen, sodass der Manager und die Shareholder halt Boni kriegen. Ich reg mich wieder auf. Das geht so nicht. Wir müssen was Positives finden. Wir können was Lustiges finden. Jetzt müsste ich die FDP erwähnen. Sie ist raus aus dem Landtag in Baden-Württemberg. Und die nächste Woche in Rheinland-Pfalz, da kommt sie gar nicht rein, weil sie bei Sonstiges gelistet ist. Ja. Einige würden sagen, schade. Ich sage, witzig. Ich hätte gerne noch eine andere Partei, die so weit runter ist. Ja. So viel dazu. Ihr wisst ja auch, wir leben in einer Zeit Videospiele. Wir reden jetzt über Kunst und Kultur, weil es gibt auch positive Sachen. Die Oscars stehen vor der Tür. Nächste Woche, 16. 3. Oscars stehen vor der Tür. Einer meiner Lieblingsfilme letzten Jahres ist nominiert und zwar hat sogar Oscar-Rekord gebrochen. Jetzt können wir positiv sprechen. Fucking Sinners hat den Rekord für die meisten Nominierungen der Oscars gebrochen. 90 Nominierungen, das hat vorher noch kein Film geschafft. Das heißt nichts. Ist trotzdem geil. Plus, zum allerersten Mal in der Geschichte, und shame on you, Oscars, zum allerersten Mal in der Geschichte der Oscars ist sogar eine Flinterperson, also eine weiblich gelesene Person, für die etwas Konservativen unter euch, die mit dem Begriff nicht an oder die was mit dem Begriff nicht anfangen können, also eine Flinterperson ist nominiert als beste Kamerafrau. Und dazu noch POC, also richtig geil. Es ist trotzdem Shame on you, Oscars, dass das noch nicht vorher passiert, also Academies, dass das noch nicht vorher. Es gibt fantastische Cinematografinnen, die geile Sachen, geile Bilder einfangen. Und jetzt ist es soweit, weil geile Bilder. Übrigens, guckt Sinners. Ich empfehle es hier aus vollstem Herzen. Einer der besten Filme aus dem letzten Jahr. Und sehr wahrscheinlich, eventuell Oscar. Also wird Oscar, eventuell den anderen Oscar gewinnen. Das steht an, das haben wir jetzt. Der Frühling ist da, Allergiesaison. Geil, Alter, ich muss Tabletten nehmen. Sonst niese ich mir das Hirn aus der Nase, weil die fucking Birken auch hier nicht zu wenig sind. Sorry, aber keiner geht gegen Birken vor und das regt mich einfach auf. So, aber trotzdem Frühling. Yeah, es wird wieder warm, wärmer und trotzdem kann ich euch sagen, ich hasse diese Jahreszeit. Also nicht hassen, aber ich finde sie nervig. Weil es ist genau die Jahreszeit, du kannst tagsüber im T-Shirt und kurzer Hose rumlaufen, aber sobald die Sonne weg ist, musst du schon wieder deine Winterjacke raus, weil es wieder so hart abkühlt. Na, du rennst halt also eigentlich mit drei Rucksäcken rum, weil da überall noch deine Thermosachen drin sind, weil sonst ist scheiße.

Außer du schaffst es rechtzeitig wieder nach Hause, dann ist egal. Aber am Wochenende bist du ja abends meistens länger unterwegs, also brauchst du irgendwas Langes. Ja, dafür mag ich den Herbst ein bisschen mehr, weil der Herbst, da ist es, bleibt es relativ warm. Wenn du da siehst, okay, heute kannst du einen Hoodie anziehen, dann kannst du den ganzen Tag einen Hoodie anziehen, es wird dir nicht zu warm und es wird dir nicht zu kalt. So, meist. Die geregelten Menschen, es gibt Ausnahmen, die haben immer, aber die kennen das schon. Übrigens, gib mir mal Tipps, wie man das am besten alles macht. Sehr wahrscheinlich kommt jetzt einfach Jacke unterm Arm oder so. Ja, das so viel dazu. Krass, ne? Also, ich rede viel. Wir können auch über Gaming sprechen. Das habe ich ja auch gesagt, ne? Gaming steht ja auch hoch im Kurs gerade. Das sind ja ein paar Spiele draußen, die jetzt gerade raus sind. Wir haben Pocopia draußen, was überraschend gut ist. Wir haben Resident Evil 9 draußen, was also gu sehr gut ist. Und das nicht, also nicht überraschend, sondern sehr gut ist. Und da gibt es auch ein paar Themen, über die wir reden können. Über Community und sowas alles. Und zum Beispiel, das letzte Beispiel, nee, ich habe zu oft zum Beispiel gesagt. Zum Beispiel, Beispiel, Beispiel, Beispiel, Beispiel. Nein, also mir ist in letzter Zeit aufgefallen, wir reden jetzt über was anderes, Positiveres und versuchen uns über Leute lustig zu machen oder nicht. Keine Minderheiten, sondern Personen, die halt so agieren, weil das manchmal ziemlicher Quatsch ist. Bei Resident Evil 9. Übrigens, Resident Evil wird dieses Jahr im März, ich weiß gar nicht wann genau, kann sogar sein, übernächste Woche, wenn wir wieder da sind, dass du da schon dass da ist, den 30. feiern. Kriege ich dir dann einfach mit, wenn ich drüber spreche, weil das ist mein Thema für nächste Woche, Resident Evil. Und wie man, warum auch Resident Evil 9 ein Cozy Game ist. Aber dazu mehr nächste Woche. Mal gucken, ob ich Mina rankriege. Vielleicht noch Leonie, das wird lustig. Aber, und jetzt kommt der Punkt, das Spiel war natürlich vorher Marketing, große Kampagne, geiler Reveal-Trailer, gutes, und hat einen Hype losgetreten. Und jetzt gibt es die ersten Reviews, vor allem bei Steam, wo Leute negative Reviews unterschreiben und sagen, das Spiel ist zu gruselig. Und geben dann eine schlechte Bewertung. Und ich sitze da und denke so, aha, okay, wir reden von einem Spiel, von einem Spiel aus einer Reihe, die es 30 Jahre gibt und die, ich glaube, über, weiß ich nicht, 15 Hauptableger hat. Also, warum? Liebe Leute, warum, liebe Konsumentinnen, informiert ihr euch nicht vorher über dieses Spiel, bevor ihr kauft und merkt, das ist ziemlich gruselig? Sorry. Also, ich habe kein Mitleid. Und es ist nicht das erste Mal, dass ein Hype-Spiel oder ein Spiel, was hochgehypt wird gerade, dass es viele Spieler anlockt, die dann enttäuscht sind oder die dann sich irgendwie irgendwas kritisieren, worüber man sich vorher informieren kann. Und ich habe das Gefühl, dass das vor allem in der Videospielbranche und in diesem Bereich gar nicht mehr so häufig passiert. Als Beispiel kann ich nur erwähnen, war es also aufgefallen, sehr wahrscheinlich, ihr könntet natürlich hier schreiben, dies und das, aufgefallen ist es mir bei Elden Ring, kam 2021 raus, ja, 2021, also mitten in der Pandemie. Und es war natürlich, hatte es einen Hype, weil George R. Martin hat irgendwie mit dran gewerkelt. Am Ende hat er nur die Background-Story geschrieben. Das ist anscheinend ein riesiges Werk sein, ich glaube 300 Seiten oder so. Und das ist immer noch nicht veröffentlicht. Eine Schande übrigens, eine Schande, das würde ich gerne lesen. Aber so auf dieser Basis entstand dann das Spiel, was dann nochmal 1000 Jahre später gespielt hat. So, irgendwie so. Aber das ist okay. Also die Grundsachen von George R. Martin sind in der Welt zu sehen und zu erahnen. Und das hat einen Hype losgelöst, plus Open World und all das. Und dann wurden natürlich die ersten Server-Sims, die ersten Tests und dann kamen so ein bisschen die ersten Previews und dann, ja, und hier und da. Und dann kamen die Tests. Und die Tests kamen sehr früh. Also du hättest noch dein Spiel stornieren können, du hättest noch alles machen können. Und dann steht da wirklich drinne, für wen ist das Spiel was? Da haben sie wirklich so, egal welche Internet, also welches Medium, welches Medienhaus, die haben alle reingeschrieben, okay, für dich ist es, wenn du eine Frusttoleranz hast, ist es nichts für dich, wenn du halt fordernde Kämpfe nicht magst und Ständen, ne, und auch scheitern und wiederholen musst. So, das ist es. Und jetzt kommt's, und es hieß auch vor, es ist das einstiegsfreundlichste Souls-Spiel. Und das stimmt auch. Es ist halt das einstiegsfreundlichste Souls-Spiel. Du kriegst ein Tutorial-Gebiet. Du musst es nicht machen, aber du hast die Wahl. Und kriegst du halt die Gameplay-Mechaniken, kriegst die ersten Punkte und all das. Theoretisch kannst du das dauerhaft wiederholen und dann hast du auch schon, aber so levelt man übrigens nicht in diesem Spiel.
Also so farmt man nicht in diesem Spiel, aber es ist prinzipiell auch möglich. Aber, und jetzt kommt der Punkt, über den wir reden müssen und was ich erwähnen möchte. Das Spiel ist grandios. Also wirklich, es ist grandios, es ist ein tolles Spiel, es ist ein großartiges Spiel und es ist fantastisch. Elden Ring. Und trotzdem haben Leute sich beschwert über den Schwierigkeitsgrad, dass es zu schwer ist. Dabei ist das Spiel von einem Studio, was nicht neu ist, sondern From Software heißt und die haben immer nur schwere Spiele gehabt. Also zum Beispiel Sekiro ist noch schwerer und kam halt ein paar Jahre vorher raus und wurde Game of the Year. Da hat sich keiner beschwert drüber, aber dieser Hype hat dafür gesorgt, dass die Leute sich darüber beschweren. Wir reden jetzt nicht über die Diskussion über den Schwierigkeitsgrad und warum das Spiel unbedingt so schwer sein sollte. Das ist eine andere Debatte, aber dass die Leute sich dann darüber aufregen und nicht vorinformieren, ist halt für mich, da liegt es an der Schuld der SpielerInnen. Nicht an den Entwicklern. So, dann musst du dich nicht darüber aufregen. Informier dich vorher, wenn du ein Spiel kaufst. Das gleiche gilt auch für Ark Raiders. Was ein ähnliches Ding ist, das war nicht von Anfang an so gehypt, sondern es kam erst dadurch, weil die Community, die da existierte, schon angefangen hat, auch freundlich zu spielen, dass man eher miteinander macht und anstatt gegeneinander, vor allem Solo-Runden. Und natürlich gibt es immer Leute, die das nicht machen. Das ist das Spiel. Es ist ein PvE-PvP-Spiel oder PvP-PvE, whatever, die Reihenfolge ist egal. Aber du kannst auf andere Spieler schießen und du kannst sie auch aus Versehen abschießen, wenn du nicht in Dreierteam rumläufst. Und da gibt es Leute, die regen sich drüber auf. Die sagen dann, das geht so nicht. Und jetzt nicht verwechseln, ich mag das Spiel sehr und ich spiele es gerne solo und ich bin der freundlichste Typ und helfe lieber allen, als irgendwas anderes zu machen. Ich habe trotzdem in diesen 90 Stunden, die ich das Spiel gespielt habe, schon ein Kill und ich weiß nicht, bis heute nicht, wann und wo. Also kann ich dir nicht sagen, ich weiß nicht, wann ich diesen Kill gemacht habe. Auf einmal hatte ich einen. So. Und da hat jemand auf mich geschossen und ich habe dann gedacht, was? Und habe zurückgeschossen. So, aber egal. Also ich weiß nicht, ob es der war, aber es war irgendwo war ein Kill und ich habe keine Ahnung, wann und wie. Aber egal, egal. Darum soll es ja nicht gehen. Auf jeden Fall. Auch ich wurde schon abgeknallt und all das Ganze. Und das gehört dazu zum Spiel. Und am Ende, ja, es ist erstens nur ein Spiel und zweitens, come on. Ich verstehe, wenn Leute sagen, ja, du kannst ja mit diesen Shortcuts, don't shoot und sowas alles, kannst ja rumlaufen. Und die Leute. Wenn das jemand macht und geht mit dir raus und ist mit dir schon in diesem Extraction Point und schießt dir dann in den Rücken, das ist ein Dick Move. Das ist ein richtiger Dick Move. Und das ist eine Ratte und das ist doof. Gehört aber auch zum Spiel dazu. Aber wenn sich Leute aufregen, dass geballert wird, ach Leute, so, weißt du, auch Hype. Und das Gleiche geht, Marathon hat jetzt auch aktuell das Problem und Resident Evil 9 jetzt auch. Deswegen an alle da draußen, die Videospiele spielen oder gerade angefangen haben und merken, es ist ein Spiel gehypt, informiert euch genau vorher über dieses Spiel. Guckt euch Let's Plays an. Vor allem sowas wie Elden Ring oder Ark Raiders, da werdet ihr nicht gespoilert. Aber guckt euch an, wie es funktioniert. So, fragt die StreamerInnen, wie das funktioniert. Guckt euch sowas an. Da gibt es welche, die ballern sich ab und es gibt Leute, die spielen friendly, aber die erklären es. Fabian Siegesmund ist zum Beispiel so einer. Der erklärt es genau, wie das funktioniert. Informiert euch vorher. Egal wo. Auch, er geht ja auch nicht in einen Film rein und erwartet bei einem Denis Villeneuve-Film wie bei Blade Runner, dass er auf einmal Fast and Furious auftaucht. Ne? Und beschwert euch danach, dass ihr das ja nicht. Warum? Bitte. Es sind keine blinden Spiele. So, beim Sneak Game, wenn ihr sagt, okay, ich habe das Spiel blind gekauft, weil das gab so ein Surprise-Ding, und ihr wisst, und ihr bezahlt halt nur die Hälfte vom Spiel und ihr wisst halt nicht, was für ein Spiel ihr kriegt. Okay, das ist dann wieder was anderes. Aber so nicht. Also, genug Rage für Leute, die sich nicht informieren. Macht das generell überall. Also das ist nur ein Beispiel bei der Gaming-Branche. Macht das jetzt zum Beispiel auch bei den nächsten Wahlen oder so. Nutzt den Wahl-O-Mat und nutzt aber auch, das guckt euch immer, guckt einfach mal ins Parteiprogramm. Ja, das kostet, ne, es ist Zeit, manchmal hat man nicht die Zeit, aber guckt einfach mal rein. Lest euch das durch. Lest euch das Hauptparteiprogramm durch. Vor allem bei so Parteien wie CDU, CSU, also bei allen Parteien. Aber dann steht auch drinne und achtet nicht nur auf die Floskeln, die an den Wahlplakaten stehen. So, das sind halt Floskeln, die ihr seht. Damit wollen sie natürlich, dass ihr sagt, oh ja, den wählen wir. Sondern guckt mal genau rein, ob es euch betrifft oder nicht.
Jetzt sind wir schon wieder bei Politik, das wollte ich gar nicht. Parallel kann ich euch sagen, ich esse nebenbei ein bisschen. Das werdet ihr nicht hören. Vielleicht doch. Mal gucken. Ich habe Hunger. Deswegen hören wir uns gleich. Aber lauft nicht weg. Also werdet ihr nicht, weil wenn ich gleich wieder da bin, habe ich ein paar gegessen und dann seid ihr eh noch da. Deswegen, machen wir das so. Einfach. Weil es mir so gefällt. Haha, lol. Vielleicht fällt mir auch noch gleich was ein, was ich, über was wir noch reden können.

Ja. Oh, da war plötzlich ein Song da. Haha, City of the Dead von Hollywood Undead. Die sehe ich übrigens dieses Jahr seit Jahren mal wieder beim Mainstream Ende Juni, Ende Juni, das letzte Juni-Wochenende in Münster. Da gibt es, glaube ich, weiß gar nicht, ich glaube, es gibt noch Tickets, also falls da jemand anderes noch Lust hat, coole Bands, dann sieht man sich vielleicht spontan da. Wenn nicht, dann nicht. Ihr wisst ja. Aber, nicht aber, sondern aber Gold. Jetzt rede ich über, nee. Wir hatten jetzt gerade dieses tolle Thema über Gaming, weil ich ja meinte, das ist halt ein bisschen anstrengend alles. Manchmal mit Leuten, die so auf diesen Hype aufspringen und dann sich beschweren, dass das Spiel so ist wie angekündigt und nicht so, wie sie sich das vorgestellt haben. Apropos Gaming, es gibt ja Leute, die kaufen, also FOMO ist ja ne, allgegenwärtig, für alle, die es nicht wissen, ne, Fear of Missing Out, ne, dass man irgendwas vergisst, verpasst, weil man nicht dabei ist. Da ist die Welt heutzutage viel, viel einfacher durch Streaming und so und Let's Plays, dass man da halt nichts verpasst, wenn man halt zuguckt. Aber es gibt Leute, ich zähle mich auch dazu, die manchmal ihrem FOMO unterliegen. So manchmal kommt der FOMO, kickt rein und dann sitze ich da und sage, shit, wieder ein Spiel gekauft. Und manchmal kann man einfach warten, bis die im Sale sind. Auch hier ein kleiner Tipp für alle, die jetzt anfangen oder jetzt beginnen mit Videospielen oder sich da mal reinfuchsen. Je nachdem, was ihr habt, habt ihr einen PC, würde sich sogar der Game Pass lohnen, weil gibt es viele Spiele, die halt einfach auch, also vor allem sogar neue Spiele und manche sogar von Release an, große AA- und AAA-Spiele, die ihr dann halt für so eine monatliche Gebühr spielen könnt und anspielen könnt, bevor ihr sie kaufen könnt. Wartet aber auf Sales. Also wenn ihr nicht Riesenfan der Reihe seid und sagt, ihr wollt das wirklich durchballern von Anfang an und habt richtig Bock drauf, wartet auf Sales. Überlegt euch wirklich, ob ihr euch jetzt ein Spiel kauft oder nicht. Also, so, manchmal ist so, da kann man so abwiegen, ja, okay, weiß ich nicht, wartet Tests ab, ne, bestellt nicht vor. Also generell nicht. Das sagen ganz viele, bestellen auch selber vor. Dazu, sorry, zähle ich mich auch. Aber prinzipiell, wenn ihr euch nicht sicher seid, ob ihr ein Spiel spielen sollt, also nicht aus der eigenen Überzeugung von Anfang an, sondern eher, weil ihr merkt, der FOMO kickt, dann wartet. Ne, wenn ihr so Spiele anspielen könnt, seid ihr zum Beispiel auf der Gamescom oder auf der Cactus oder auf anderen Messen, und ihr merkt, das Spiel hat grundsätzlich was, was euch reizt und das wollt ihr dann mehr erleben, dann könnt ihr es holen. War bei mir letztes Jahr Kingdom Come Deliverance 2 so. Ich habe es auf der Gamescom angespielt, spontan, weil die Schlange, weil wir Zeit hatten, war ich mit meinem Bruder da und schon wahrscheinlich ich habe ein bisschen gespielt, dann war vorbei. Und da habe ich gerade so, eigentlich finde ich das geil, das Spiel. So das Ganze drumherum. Und dann habe ich das Spiel mir danach, als rauskam, auch gekauft und dachte so, geil. Und dann habe ich auch den Season Pass nachträglich noch geholt und dachte so, ja, klar, weil das Spiel, so grundsätzlich habe ich da richtig Spaß mit. Und so. Also, wenn sowas da ist, dann macht das. Aber wartet auch Tests ab. Das ist immer ganz gut. Ich habe zum Beispiel auch den Test von Pokotopia, nicht Pokotopia, Pokopia abgewartet und dann erst gekauft, weil war so in meinem Kopf, ja, wenn der Test nicht überragend geil ist und die mir sagen, okay, und durchs Video und durch die Berichte habe ich gemerkt, okay, ist schon geil. Und so geht ran. So, und das gilt auch für mich jetzt für nächste Woche. Crimson Desert kommt heraus. Ja, das Spiel sieht sehr interessant aus. Da warte ich aber auch die Tests ab. Die kommen erst einen Tag vorher raus. Das Spiel hat den weirdesten Release. Normalerweise, also für alle, die nicht in der Gaming-Branche drin sind oder nicht Videospiele spielen oder die Spiele, wenn spielen, die erst viel später kaufen und nicht zum Release. All diese Info, Spiele haben eigentlich normalerweise so ein Release-Zeitfenster. Also entweder 0 Uhr, ja, also kommt es an dem Tag 0 Uhr raus, dann kann man spielen. Wird es aktiviert in deiner Zeitzone. Dann hängt es immer davon ab, ist das weltweit an eine Zeit gekoppelt? Das heißt zum Beispiel, sagen wir mal, ein Spiel sitzt hier in Europa,
und sagt, okay, hier in Deutschland kommt das Spiel 0 Uhr raus, dann kommt es vielleicht in Neuseeland 10 Stunden später raus oder so. Gibt es diesen legendären Neuseeland-Trick bei einigen Spielen, dass du dann halt oder beziehungsweise eine feste 0 Uhr und dann ist es da, aber wenn es bei uns 0 Uhr ist, ist es da so und dann heißt es, okay, in der Zeit kommt es auch erst da raus. Aber es gibt auch Spiele, die kommen überall in jeder Zeitzone 0 Uhr raus. Und dafür gibt es zum Beispiel den Neuseeland-Trick, der geht leider nur auf der Xbox. Da kann man seine Sprachzone auf Neuseeland stellen, da ist das Spiel schon, was ihr schon gekauft habt und gedownloadet habt, schon aktiviert und dann könnt ihr es spielen in der Zeitzone. Und das funktioniert sehr gut. Und das war dann meistens immer schon so 15, 16 Uhr am Tag vorher. Habe ich bei einigen Spielen so gemacht. Das war sehr witzig. Und dann stellt man sich am nächsten Tag wieder um und dann ist wieder, dann könnt ihr weiterspielen. Aber ist trotzdem cool. Aber Crimson Desert hat nicht nur den Test, das Testembargo fällt nicht nur einen Tag vorher um 23 Uhr, also es kommt, glaube ich, am 19. Am 19. soll es veröffentlicht werden, am 19. ist, glaube ich, Release-Tag. Am 18. 23 Uhr fällt das Testembargo, da schläft jeder. Und am 19. um 23 Uhr ist das offizielle, ist der offizielle Release. Also ab da kann man es spielen. So, also eigentlich erst am 20. Also eigentlich ist es schon am 0 Uhr am 20. Ich glaube, das ist aber so ein wieder Zeitfenster, weil das ist, glaube ich, nicht überall zeitgleich rauskommen. Also das ist überall zeitgleich um 0, sondern also es kommt zeitgleich überall raus auf der Welt und nicht Zeitzone versetzt. So ist es. Und normalerweise ist es aber so, dass wenn es Zeitzone versetzt überall rauskommt, ist es bei uns meistens dann immer nachmittags. So, jetzt kommt es aber eigentlich erst am 20. raus. Ihr habt also die Tests, habt ihr noch einen Tag Zeit, aber da zu gucken und dann zu kaufen. So, am Ende, so läuft ungefähr ein Release ab. Früher, beziehungsweise heute gibt es immer noch, manchmal hat man Glück, wenn ihr die Spiele als in Disc-Version kauft, dann kann es sein, dass die immer ein paar Tage früher kommen. Aber meistens in der heutigen Welt funktionieren die nicht, weil es immer noch einen Day-One-Patch gibt. So. Und der wird dann noch nicht downgeloadet. Also hängt immer davon ab, wann der Preload startet. Wenn der Preload schon eine Woche vor, manchmal ist es so bei einigen Spielen, der Preload startet schon früher, dann könnt ihr es auch dann wird es zwar erst später freigeschaltet, aber der Preload ist schon da. Aber egal. So viel dazu. Das siehst du, jetzt habe ich darüber gesprochen, so über Gaming und all das. Andere positive Sachen. Frühling, Sommer, Herbst und Winter. Bald ist Ostern in ein paar Wochen, in zwei sogar, wenn mich nicht alles täuscht. Ja, in zwei Wochen. Das heißt, nächstes am 25. Da hören wir uns ja nochmal. So, da hören wir uns einmal so live. Und ich bin dann, ein paar Tage später, fahre ich nämlich nach Zingst am 27. Über Ostern. Ostern ist die Woche darauf. Nee, nicht in zwei Wochen, sondern in drei Wochen, am 3. Da haben wir uns nicht in der Woche. 3. ist Karfreitag. Und dann ist schon wieder Ostermontag am 6. und dann geht es wieder normal weiter. Ja, das ist aktuell der Stand der Dinge. Meine Damen und Herren, wir unterbrechen diese Sendung für einen Wetterbericht, denn es regnet hier in Trier. Und ich weiß nicht gerade, wie ich weitermachen soll. Es fehlt mir ein Gast. Ich will jetzt auch nicht abbrechen, aber es ist halt alles so anstrengend. Wir können auch drüber reden, wie das AI kacke ist und ChatGPT kacke ist, weil das wird alles teurer, die RAM-Preise werden teurer. Ja, jetzt lachen vielleicht einige noch, aber auch irgendwann werden die Smartphones teurer und irgendwann kann sich keiner mehr was leisten, wenn nicht der Lohn zeitgleich ansteigt und ist kein wirklichen, naja, egal. Wir können über Hobbys reden. Ne, dass Gaming eigentlich gar kein teures Hobby ist, sondern ein normal bezahlbares Hobby. Jetzt kommen bestimmt gleich wieder Leute um die Ecke. Was? Das ist ganz schön teuer. Ja, aber ihr habt eigentlich primär alle 6 Jahre eine Anschaffung einer Hardware. Falls sie nicht kaputt gehen sollte, aber da habt ihr meistens mittlerweile 3 Jahre Garantie drauf oder so. Selbst beim PC vertauscht ihr einzelne Komponenten aus. Ihr kauft ja, ich glaube, keiner kauft sich einen komplett neuen PC, sondern da wird einfach Komponenten phasenweise mal zwischendurch ausgeglichen. Erst die Grafikkarte, dann wird irgendwann die RAMs ausgeglichen, dann wird irgendwann das Mainboard nochmal ausgetauscht.
Ja. Da sind wir, aber es wird alles teurer. Ja, Grafikkarte, eine gute kostet über 2.000 €. Das sind drei PS5 Pros, ne? Würde ich nur mal sagen. Und diese Grafikkarten sind dann auch schon wieder gut. Nvidia gibt dieses Jahr keine 60er-Serie raus. Die kommt sehr wahrscheinlich dann erst nächstes Jahr. Das heißt, ja, ein bisschen mehr Puffer. Außerdem, ich glaube, mittlerweile, weil Nvidia ja auf KI und DLSS und Upscaling setzt, könnte ich glaube auch mit einer 40er sehr gut arbeiten. PC-Handhelds sind immer mehr im Kommen und ach, ihr wisst das Ganze, ihr wisst alles. Alles, was gerade rauskommt, ist hot. So wie ihr, die zuhört. Und ich habe jetzt wirklich gar kein Thema mehr. Ich bin so raus. Ich habe jetzt mich ein bisschen aufgeregt. Ich habe ein bisschen dies und das gemacht. Nächste Woche gibt es eine. Wird's eine große, gibt's eine bessere Folge mit mehr Inhalt, also mit nicht so ein Kauderwelsch, sondern mit Gast und dadurch auch ein Thema. Witzig, warum auch Horrorspiele wie Resident Evil cozy sind. Aber für heute reicht's. Wir haben genug geredet. Der Rest wird jetzt Musik sein, der hintereinander folgt und damit, ja, hören wir uns nächste Woche wieder. Bisschen verkürzt heute, aber ich kriege trotzdem noch Musik auf die Ohren nächste Woche. Übernächste Woche, sorry, übernächste Woche, am 25. hören wir uns nach Obscurissimo. Bis dahin, tschüss.

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